0: waren mit dem Flugzeug in das Dach eines Einfamilienhauses gekracht. Warum, ist noch unklar. Keine Entspannung in Sicht. Noch immer wüten die Waldbrände in Frankreich und Spanien. Inzwischen mussten schon fast 300.000 Einheimische und Touristen die betroffenen Regionen verlassen. Silas Quiring berichtet.
1: Was für unheimliche Ausmaße die Lage mittlerweile angenommen hat, zeigen jetzt auch Satellitenbilder des spanischen Wetterdienstes. Darauf ist zu sehen, dass sich die Rauchwolke der Brände rund um Bordeaux mit der rund um Madrid jetzt zu einer einzigen riesigen Masse verbunden haben. Auch die Menschen in den Städten bekommen die Feuer also heftig zu spüren. Die französische Regierung verteilt 1,5 Millionen Atemschutzmasken. Die spanische Gesundheitsministerin wies die Menschen an, wann immer möglich drinnen zu bleiben.
0: In der CDU wächst die Kritik am Regierungsumbau. Kanzler Merz will ja offenbar auch Verkehrsminister Schnieder loswerden. Der Wunschnachfolger ist aber wohl kurzfristig abgesprungen. Ex-Wirtschaftsminister Altmaier schreibt dazu auf X, der Umgang mit Schnieder mache ihn betroffen und wütend. Erfolgreicher Trainingslagerabschluss für den HSV. In Österreich gewannen die Hamburger gegen Bundesliga-Absteiger Heidenheim mit 3:1. Als nächstes testet der HSV nächstes Wochenende zu Hause gegen den englischen Erstligisten Everton.
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0: Jana Klonikowski. Im Berliner Tiergarten ist am Rande des CSDs ein Wagen in eine Menschenmenge gerast. Ein Mensch ist dabei getötet worden, 16 weitere wurden verletzt, 3 von ihnen lebensgefährlich. Das Auto ist anschließend laut Polizei in dem Park gegen einen Baum geprallt. Der oder die Täter flüchteten dann offenbar zu Fuß. Eine Großfahndung der Polizei läuft. Einen Verdächtigen hat die Polizei nach eigenen Angaben inzwischen identifiziert. Dabei handelt es sich um einen polizeibekannten Mann aus der islamistischen Szene. Bei den Waldbränden in Frankreich und Spanien ist weiter keine Entspannung in Sicht. Einsatzkräfte von Feuerwehr und Militär kämpfen weiter gegen die Flammen. Löschflugzeuge sind im Dauereinsatz. Mehr als 250.000 Menschen wurde bereits von den Feuern in Sicherheit gebracht. Wegen der Waldbrände fällt die Schlussetappe der Tour de France heute kürzer aus als geplant. Viele Polizisten, die die Strecke sichern wollten, wurden in die Brandgebiete verlegt. Die Radsportler drehen dafür jetzt auf kürzerer Strecke ein paar Extrarunden auf dem Champs-Élysées. Carsten Linnemann traut sich das Amt als Gesundheitsminister zu. In der Bild weist Linnemann Zweifel an seiner Eignung zurück. Ein alter Interviewausschnitt hatte die Debatte befeuert, sieht das Quering.
1: Ja, vor einem Jahr hatte er gesagt, dass er als Gesundheitsminister wahrscheinlich nicht erfolgreich wäre. Zitat: Schuster, bleib bei deinen Leisten. Die Ausgangslage jetzt sei aber eine andere, sagt Linnemann. Er habe sich damals auf soziale Themen wie die mittlerweile umgesetzte Bürgergeldabschaffung konzentriert. Seitdem verhandle er aber auch Themen im Bereich Gesundheit, werde sich aber auch noch tiefer einarbeiten müssen. Der bisherige CDU-Generalsekretär war im Zuge des Kabinettsumbaus von Kanzler Merz für das Amt berufen worden.
0: Endspurt bei den Finals in Hannover. Heute werden weitere deutsche Meistertitel vergeben, unter anderem im Triathlon oder im 3x3-Basketball. Seit Donnerstag ist quasi Olympiastimmung in Hannover. Zahlreiche Zuschauer haben die deutschen Meisterschaften in mehr als 20 Sportarten verfolgt.
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1: Ich bin Jana Klonikowski. Am Rande des CSDs in Berlin ist ein Auto in eine Menschenmenge gefahren. Ein Mensch wurde bei der Attacke im Tiergarten getötet, 16 weitere verletzt, teils lebensgefährlich. Danach fuhr das Auto in dem Park gegen einen Baum. Der oder die Täter konnten fliehen. Die Polizei fahndet mit Hochdruck. Inzwischen wurde ein Verdächtiger identifiziert, so Polizeisprecher Florian Naht.
2: Wir haben weiterhin noch keinerlei Hinweise auf seine konkreten Motivationshintergründe oder auf den genauen Ablauf oder seinen Tatbeitrag als solchen. Nichtsdestotrotz ist ein Tatverdächtiger identifiziert worden und dieser Tatverdächtige ist Angehöriger und soll Angehöriger des islamistischen Milieus in Berlin sein.
1: Kanzler Merz hat den Vorfall als abscheuliche Tat verurteilt. Berlins regierender Bürgermeister sprach von einem Angriff auf unsere freie und weltoffene Gesellschaft. Bei dem CSD in Berlin waren hunderttausende Menschen für mehr Vielfalt und die Rechte queerer Menschen auf die Straße gegangen. Keine Entspannung in Sicht. Noch immer wüten die Waldbrände in Frankreich und Spanien. Inzwischen mussten schon fast 300.000 Einheimische und Touristen die betroffenen Regionen verlassen. Silas Quiring berichtet.
3: Was für unheimliche Ausmaße die Lage mittlerweile angenommen hat, zeigen jetzt auch Satellitenbilder des spanischen Wetterdienstes. Darauf ist zu sehen, dass sich die Rauchwolke der Brände rund um Bordeaux mit der rund um Madrid jetzt zu einer einzigen riesigen Masse verbunden haben. Auch die Menschen in den Städten bekommen die Feuer also heftig zu spüren. Die französische Regierung verteilt 1,5 Millionen Atemschutzmasken. Die spanische Gesundheitsministerin wies die Menschen an, wann immer möglich drinnen zu bleiben.
1: Carsten Linnemann traut sich das Amt als Gesundheitsminister zu. In der Bild weist Linnemann Zweifel an seiner Eignung zurück. Vor einem Jahr hatte er in einem Interview noch gesagt, dass er in dem Amt wahrscheinlich nicht erfolgreich wäre. Seitdem habe er aber neben sozialen auch viele Gesundheitssystemen verhandelt, so Linnemann.
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0: Kelly, Rakim, Wonders.
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2: Ich bin Jana Klonikowski. Im Berliner Tiergarten ist am Rande des CSDs ein Wagen in eine Menschenmenge gerast. Ein Mensch ist dabei getötet worden, 16 weitere wurden verletzt, 3 von ihnen lebensgefährlich. Das Auto ist anschließend laut Polizei in dem Park gegen einen Baum geprallt. Der oder die Täter flüchteten dann offenbar zu Fuß. Eine Großfahndung der Polizei läuft. Einen Verdächtigen hat die Polizei nach eigenen Angaben inzwischen identifiziert. Dabei handelt es sich um einen polizeibekannten Mann aus der islamistischen Szene. Bei den Waldbränden in Frankreich und Spanien ist weiter keine Entspannung in Sicht. Einsatzkräfte von Feuerwehr und Militär kämpfen weiter gegen die Flammen. Löschflugzeuge sind im Dauereinsatz. Mehr als 250.000 Menschen wurde bereits von den Feuern in Sicherheit gebracht. Wegen der Waldbrände fällt die Schlussetappe der Tour de France heute kürzer aus als geplant. Viele Polizisten, die die Strecke sichern wollten, wurden in die Brandgebiete verlegt. Die Radsportler drehen dafür jetzt auf kürzerer Strecke ein paar Extrarunden auf dem Champs-Élysées. Carsten Linnemann traut sich das Amt als Gesundheitsminister zu. In der Bild weist Linnemann Zweifel an seiner Eignung zurück. Ein alter Interviewausschnitt hatte die Debatte befeuert, sieht das Quering.
3: Ja, vor einem Jahr hatte er gesagt, dass er als Gesundheitsminister wahrscheinlich nicht erfolgreich wäre. Zitat: Schuster, bleib bei deinen Leisten. Die Ausgangslage jetzt sei aber eine andere, sagt Linnemann. Er habe sich damals auf soziale Themen wie die mittlerweile umgesetzte Bürgergeldabschaffung konzentriert. Seitdem verhandle er aber auch Themen im Bereich Gesundheit, werde sich aber auch noch tiefer einarbeiten müssen. Der bisherige CDU-Generalsekretär war im Zuge des Kabinettsumbaus von Kanzler Merz für das Amt berufen worden.
2: Endspurt bei den Finals in Hannover. Heute werden weitere deutsche Meistertitel vergeben, unter anderem im Triathlon oder im 3x3-Basketball. Seit Donnerstag ist quasi Olympiastimmung in Hannover. Zahlreiche Zuschauer haben die deutschen Meisterschaften in mehr als 20 Sportarten verfolgt.

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1: 6 Uhr, ich bin Holger Dilk, guten Morgen. Am Rande des CSD in Berlin ist ein Auto in eine Menschenmenge gefahren. Ein Mensch wurde bei der Attacke im Tiergarten getötet, 16 weitere verletzt, teils lebensgefährlich. Danach fuhr das Auto in dem Park gegen einen Baum. Der oder die Täter konnten fliehen, die Polizei fahndet mit Hochdruck. Inzwischen wurde ein Verdächtiger identifiziert, so Polizeisprecher Florian Naht.
2: Wir haben weiterhin noch keinerlei Hinweise auf seine konkreten Motivationshintergründe oder auf den genauen Ablauf oder seinen Tatbeitrag als solchen. Nichtsdestotrotz ist ein Tatverdächtiger identifiziert worden und dieser Tatverdächtige ist Angehöriger und soll Angehöriger des islamistischen Milieus in Berlin sein.
1: Kanzler Merz hat den Vorfall als abscheuliche Tat verurteilt. Berlins regierender Bürgermeister sprach von einem Angriff auf unsere freie und weltoffene Gesellschaft. Bei dem CSD in Berlin waren hunderttausende Menschen für mehr Vielfalt und die Rechte queerer Menschen auf die Straße gegangen. Bei den Waldbränden in Frankreich und Spanien ist weiter keine Entspannung in Sicht. Unter anderem rücken die Flammen immer näher an die französische Großstadt Bordeaux heran. Jana Klonikowski.
3: Einsatzkräfte von Feuerwehr und Militär kämpfen weiter gegen die Flammen. Löschflugzeuge sind im Dauereinsatz. Auch der dichte Rauch sorgt für Probleme. Teils werden Atemschutzmasken an die Menschen in den betroffenen Gebieten ausgegeben. Satellitenbilder zeigen, dass sich Rauchwolken der Brände in Frankreich und Spanien zu einer einzigen riesigen Rauchwolke verbunden haben. Mehr als eine 250.000 Menschen in beiden Ländern wurde bereits vor den Feuern in Sicherheit gebracht.
1: Großer Promi-Auflauf in Bayreuth. Auf dem grünen Hügel ist die Jubiläumsausgabe der Bayreuther Festspiele eröffnet worden. Mit dabei aus der Politik Kanzler Merz und Altkanzlerin Merkel. Zur Eröffnung der 150. Ausgabe gab es diesmal keine Wagner-Oper, sondern eine Aufführung von Beethovens Neunter.
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4: Guten Morgen zum FFN-Kirchenmagazin am Sonntagmorgen. Wir haben heute wieder 4 Stunden lang jede Menge Hilfethemen und spannende Geschichten.
5: In der nächsten halben Stunde verhindern wir zusammen Waldbrände und hören, wie ein ganzes Dorf auf einen viel zu früh an Demenz erkrankten Mann aufpasst.
4: Wir sind David Himmelreich
5: und Markus Grieger.
4: Moin zusammen!

0: Wie entstehen eigentlich Waldbrände und was können wir dagegen tun? Sprechen wir jetzt mal drüber bei FFN Die Kirche. Moin zusammen.
1: Waldbrände klingt für die meisten von uns ja wahrscheinlich eher ziemlich weit weg. Dabei registrieren der Leiter Knut Sirk und sein Team von der Niedersächsischen Waldbrandzentrale in Lüneburg im Schnitt 5 Brände pro Tag. Er weiß, wie die meisten Brände im Wald überhaupt erst entstehen.
2: Ein Feuer entsteht, wenn brennbares Material da ist, wenn Sauerstoff da ist und wenn der auslösende Funke dazukommt. Und der zündende Funke, den tragen wir Menschen meistens in den Wald. Also Waldbesucher müssen vor allem achtsam mit offenem Feuer umgehen.
0: Damit es gar nicht erst so weit kommt, gibt es einfache Tipps und Regeln, an die wir uns alle halten sollen, sagt der Experte.
2: Also wirklich nicht rauchen im Wald, kein offenes Feuer, nicht grillen außerhalb von Grillplätzen, den PKW nicht über trockenen Gras parken und auch nicht die Rettungswege versperren.
1: Entdecken wir einen Brand im Wald, können wir einfach die 112 anrufen und nach dem Karl-Prinzip vorgehen. Keine Panik, alarmieren, retten. Und gegebenenfalls löschen.
0: Karl, toll. Löschen aber nur, wenn es sich um ganz kleine Schwelbrände handelt. Die eigene Sicherheit ist nämlich immer das Wichtigste.
2: Das heißt also wirklich entfernen vom Brandort und sich in Sicherheit bringen und ja, als Zeuge zur Verfügung halten und für die Einweisung der Löschkräfte vor Ort bleiben, aber in Sicherheit.
1: Sagt Knut Sirk, Leiter der Niedersächsischen Waldbrandzentrale aus Lüneburg.

0: Moin zur Kirche bei FFN am Sonntagmorgen. Fast 2 Millionen Menschen sind in Deutschland von einer Demenzerkrankung betroffen. Und weil wir alle immer älter werden, ist die Tendenz steigend. Es erwischt auch Menschen, die dafür eigentlich noch viel zu jung sind.
1: Auch Stefanie Liesegang aus dem Landkreis Hildesheim erlebt diese Krankheit hautnah mit, als ihr Vater mit 60 Jahren die Diagnose bekommt.
2: Uns als Familie hat es erstmal überfordert. Man rechnet da später mit, ne? So 70 plus oder sowas. Mit der Diagnose hat mein Vater natürlich seinen Job verloren. Und wir mussten überlegen, kriegen wir das zu Hause hin? Und wenn ja, wie kriegen wir das hin? Unser großer Vorteil ist, die Dorfgemeinschaft hilft. Und wir haben als Familie entschieden, wir müssen transparent sein. Und unser Ort muss Bescheid wissen, was mit Papa los ist. Sonst kann es nichts werden.
0: In dem kleinen Dorf bei Hildesheim halten alle zusammen und geben aufeinander Acht.
2: Ich sag mal, das Dorf hat ihn immer wieder zu uns zurückgebracht, auch wenn er mal 3 Kilometer bis in den Nachbarort geschafft hat zu gehen. Wussten die dort beim Bäcker und Co. auch Bescheid, haben angerufen, haben gesagt, hier, Vatern ist da, kannst vorbeikommen, kannst ihn abholen.
1: Stefanie Liesegang leitet auch das Hans-Lilje-Heim der Diakonie Wolfsburg. Ein Wohnheim unter anderem für Menschen mit Demenz. Ob jetzt nur Altersschusseligkeit oder schon beginnende Demenz ist, das ist meist gar nicht so leicht zu beurteilen, sagt sie.
2: Weil es tatsächlich nicht das zeigt, gibt. Es gibt nur die Häufigkeit. Mal im Keller zu gehen und nicht zu wissen, dass ich die Milch hochholen will, ist eben ein Phänomen, was wir alle mal haben. Wenn das aber täglich ist oder mehrfach wöchentlich, dann wäre das schon etwas, was man mit seinem Arzt besprechen sollte, damit er einmal die Funktion der Hirnleistung testet und mir eine Antwort geben kann.
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1: Viele Gespräche, eine Menge Papierkram, große Hürden und teilweise einfach nur Frust. Eine Adoption in Deutschland braucht viel Geduld, aber das natürlich auch zu Recht. Es geht immerhin um die Zukunft eines Kindes.
2: Noch eine Stufe schwieriger wird es dann vermeintlich, wenn es um die Adoption von Stiefkindern geht. Auch da gibt es oft jahrelange Kämpfe und große Diskussionen. Woran das liegt und warum auch da Geduld einfach dazugehört, sagen wir euch noch in dieser halben Stunde.
1: Wir sind Markus Grieger
2: und David Himmelreich.
1: Euch einen schönen Sonntag.

0: natürlich einen Schreck mit 47. Und ich hatte das Glück, dass hier gerade Jokus neu gegründet wurde für jüngere Leute. Das war mein Glück, dass ich dann halt nicht ins Alte sein musste, sondern ins Jokus kommen konnte.
1: Jokas steht für Young Care Springe. Das ist ein Pflegeheim für jüngere Menschen. Für Conny bedeutet das neue Hoffnung auf ein erfülltes Leben trotz ihrer Einschränkungen. Direkt nach dem Schlaganfall war nicht mal klar, ob sie überhaupt überleben würde.
0: Natürlich ist man total schockiert. Es war auch sehr schwer zu akzeptieren. Aber auf der anderen Seite hat mich mein Sohn immer wieder angeguckt und sagt, Mama. Und der Mann, der braucht mich noch. Ich habe gelernt zu akzeptieren und das Beste draus zu machen. Ja, man hilft nichts. Zähne zusammenbeißen und weiter.
2: Dieses tapfere Motto stärkt der heute 59-Jährigen den Rücken. In der Einrichtung wird sie dabei unterstützt, wieder Freude am Leben zu haben. Dort kann sie zum Beispiel zum therapeutischen Reiten. Überhaupt liebt Conny Tiere und blüht in ihrer Nähe total auf.
0: Hier auf dem Grundstück sind Schafe. Die kommen jedes Jahr zum Überwinden, da 3 Stück. Die sind auch ganz niedlich und zahm. Werden ja auch schon kleine Schweinchen. Und die haben sich dann auch kraulen lassen, Schwarte und Marzipan. Sind aber am Zaun lang und haben sich anfassen lassen, fanden, haben sich da rumgesohlt. Da hab ich gedacht, Mensch, so musste jedes Schwein leben. Und wenn denen die Sonne gelingt haben, die haben ihm Sonne gelingt und haben gelächelt.
1: Lächelnde Schweine, die gute Laune machen. Klingt sehr gut. Aber auch im Alltag bemüht sich das Pflegeteam von Young Care Springe, ihren Bewohnern ein möglichst selbstbestimmtes Leben zu ermöglichen.
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0: Warum ist es so schwer für ein Stiefelternteil, ein Kind zu adoptieren? Darüber sprechen wir jetzt hier bei FFN Die Kirche. Moin zusammen.
1: Thorsten Herrmann vom Team Pflegekinder und Adoption vom Jugendamt Hannover kümmert sich um genau solche Fälle.
2: Bevor Familien zu einem Notar gehen und dort Anträge und Einwilligungen stellen, sollen alle Beteiligten, das bedeutet der Elternteil, der verbleibt, der neue Ehepartner, der das Kind adoptieren möchte, der leibliche Vater und das Kind selbst vorher durch uns beraten werden.
0: Und diese Gespräche sind oft notwendiger, als wir vielleicht im ersten Moment denken.
2: Damit sie sich gut überlegen, ob das der richtige Schritt für sie und ihre Familie ist. Dann bekommen alle auch erklärt, welche Rechte sie jetzt gerade haben und welche sie dann aber auch verlieren. Oder aber auch natürlich dazugewinnen. Wir sprechen über Alternativen zu einer Adoption. Nicht in jedem Fall ist es so, dass die Adoption für das Kind der beste Weg ist.
1: Eine Alternative könnte zum Beispiel eine Art geteiltes Sorgerecht für alle sein. Aber es gibt ja auch noch die Extremfälle, bei denen ein leiblicher Elternteil stirbt.
0: Auch da kann es Möglichkeiten dafür geben, dass der Stiefelternteil das Sorgerecht bekommt. Zum Beispiel, wenn der leibliche Elternteil nicht möchte oder aus irgendwelchen Gründen nicht dafür geeignet ist.
2: Der Vormund ist zu suchen im nahen sozialen Umfeld des Kindes. Und da wäre zum Beispiel der Stiefvater vielleicht genau die geeignete Person, weil er lebt mit dem Kind zusammen. Er kennt das soziale Umfeld und die Freunde und kann sich um das Kind auch sorgen. Und dann hat er die Möglichkeit, zum Beispiel auch die Vormundschaft zu haben und damit das komplette Sorgerecht.
1: Egal wie lange so eine Adoption oder Alternativlösung dafür dann dauert, für Thorsten Herrmann und seine Kollegen steht immer eins an erster Stelle, das Wohl der Kinder.

0: bin Holger Dilk. Guten Morgen. Im Berliner Tiergarten ist am Rande des CSD ein Wagen in eine Menschenmenge gerast. Ein Mensch ist dabei getötet worden, 16 weitere wurden verletzt, 3 von ihnen lebensgefährlich. Jana Klonikowski.
1: Laut Polizei war das Auto am späten Abend in der Nähe des Brandenburger Tors von einer Straße in den Tiergarten abgebogen und hat dort auf einem Weg die Opfer erfasst. Dann prallte das Auto gegen einen Baum. Der oder die Täter flüchteten, nach ihnen wird mit Hochdruck gefahndet. Die Polizei hat einen Verdächtigen inzwischen identifiziert. Dabei handelt es sich um einen polizeibekannten Mann, der dem islamistischen Milieu zugerechnet wird. Der CSD in Berlin wurde sofort nach dem Vorfall abgebrochen. Das Entsetzen ist natürlich riesig.
0: Berlins regierender Bürgermeister hat nach dem Vorfall beim CSD von einem Angriff auf unsere freie und weltoffene Gesellschaft gesprochen. Kanzler Merz von einer abscheulichen Tat. Er und Innenminister Dobrindt werden sich mit Nachdruck für Aufklärung und Ahndung einsetzen, heißt es. Keine Entspannung in Sicht, noch immer wüten die Waldbrände in Frankreich und Spanien. Inzwischen mussten rund 300.000 Einheimische und Touristen die betroffenen Regionen verlassen. Silas Quiring.
2: Was für unheimliche Ausmaße die Lage mittlerweile angenommen hat, zeigen jetzt auch Satellitenbilder des spanischen Wetterdienstes. Darauf ist zu sehen, dass sich die Rauchwolke der Brände rund um Bordeaux mit der rund um Madrid jetzt zu einer einzigen riesigen Masse verbunden haben. Auch die Menschen in den Städten bekommen die Feuer also heftig zu spüren. Die französische Regierung verteilt 1,5 Millionen Atemschutzmasken. Die spanische Gesundheitsministerin wies die Menschen an, wann immer möglich drinnen zu bleiben.
0: Beim Absturz eines Kleinflugzeugs in Ganderkesee in Niedersachsen sind beide Insassen ums Leben gekommen. Das hat die Polizei nach der schwierigen Bergung des Wracks am Abend mitgeteilt. Die beiden Männer waren mit dem Flugzeug ins Dach eines Einfamilienhauses gekracht. Warum ist noch unklar.
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4: Was bedeutet arm sein und ab wann gilt man im durchaus eigentlich reichen Deutschland als arm? Die tatsächlich genaue Zahl und was die für ein Leben bedeutet, sagen wir euch noch in dieser halben Stunde.
5: Und wir stellen euch noch einen sehr wichtigen Verein vor, der Eltern hilft, deren Kinder vor oder während der Geburt verstorben sind.
4: Wir sind David Himmelreich
5: und Markus Grieger.
4: Startet gut in die

0: In Deutschland muss niemand verhungern. Den Spruch haben wir alle schon mal gehört. Aber was heißt dann arm sein in einem reichen Land wie hier? Herzlich willkommen bei FFN, die Kirche am Sonntagmorgen.
1: Der Geschäftsführer der Landesarmutskonferenz Niedersachsen, Fabian Steenken, weiß, wo die Grenze zwischen wenig und eben zu wenig Geld in Deutschland liegt.
2: Armut in Deutschland wird eigentlich definiert an einer Einkommensgrenze. Wir sprechen eigentlich von der Armutsgefährdungsquote. Das sind 60% vom Medianeinkommen, das zur Verfügung steht. Das sind ungefähr 1.400 Euro bei einem Single-Haushalt. Bei einer Familie mit zwei Kindern sind wir bei knapp 2.800 Euro.
0: Berechnet wird dieses Medianeinkommen, indem wir uns die Gesellschaft als 10 Personen vorstellen.
2: Dann fängt man von unten an zu zählen und das Einkommen der 5. Person ist also nicht der Durchschnitt, sondern man guckt wirklich von unten, zählt man ab von dem 60%, dann geht man als armutsgefährdet, dass man nicht mehr ins Kino gehen kann, nicht mehr in Cafés, sich irgendwie nicht mehr in der Öffentlichkeit treffen kann, weil unser öffentliches Leben ja einfach mit Geld irgendwie stark zusammenhängt.
1: Armutsgefährdet, das bedeutet in Deutschland also nicht verhungern, sondern bei vielen Dingen außen vor zu sein.
2: Ich glaube, was man sich schon vorstellen kann, was es mit einem macht, wenn man seinen Job erstmal verliert und vielleicht, wenn man auch 20, 30 Jahre in der Industrie geschafft hat und auf einmal steht man da erstmal, ja, und dann kommen halt diese ganzen Mechanismen. Man schämt sich, dass man keine Arbeit hat, dann kriegt man von der Gesellschaft gespiegelt, du bist nichts wert, du bist faul und dann entsteht genau das, was wir gerade erleben, nämlich ein extremer Rückzug von armutsbetroffenen Menschen in der Gesellschaft und dann im letzten Punkt eben auch Einsamkeit und keine Teilhabe mehr.
0: Die Landesarmutskonferenz Niedersachsen ist ein Zusammenschluss der Spitzenverbände der freien Wohlfahrtspflege und Sprachrohr für rund 1,3 Millionen armutsbetroffene Menschen in Niedersachsen.

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1: Sterneneltern e.V., das ist ein Verein, der sich um Eltern kümmert, deren Kind vor, während oder nach der Geburt stirbt.
2: Es gibt ja nichts Schlimmeres, was ich mir persönlich vorstellen kann und wahrscheinlich auch viele andere. Mhm. Die Vorsitzende Stefanie Gebers hat genau das aber selbst miterlebt.
3: Unser Sohn Ben ist 2013 in der 17. Schwangerschaftswoche stillgeboren. Ich habe dann 4 Wochen später eine Bekannte begleitet, die eine Diagnose bekommen hat für ihr ungeborenes Kind. Und wir haben uns dann zu zweit ausgetauscht und haben dann irgendwann gesagt, was, muss doch noch mehr Menschen geben, denen das irgendwie passiert ist, und haben einfach mal einen Aufruf gemacht. So ist die Selbsthilfegruppe Sterneneltern-Achim gestartet. 2018 haben wir es dann in einen Verein umgewandelt.
1: Der Zeitpunkt, wann die betroffenen Eltern sich bei dem Verein melden, ist ganz unterschiedlich.
3: Es gibt Eltern, die kommen direkt nach der stillen Geburt schon zu uns in die Gruppen. Manche kommen sogar schon zu uns, bevor sie überhaupt ins Krankenhaus gehen, und sprechen eben im 1-zu-1-Setting mit uns. Und manche finden den Weg zu uns erst Jahre später.
2: Das Hilfsangebot für Sterneneltern geht tatsächlich auch weit über eine Selbsthilfegruppe hinaus.
3: Wir haben in erster Linie eben unterschiedliche Selbsthilfegruppen. Das geht von klassischen Gruppen, wo eben Eltern zusammensitzen, im offenen oder auch im festen Setting, für Folgeschwangere, für unerfüllten Kinderwunsch. Wir haben eine Kindergruppe, wo eben Geschwisterkinder oder auch Cousins, Cousinen oder die Kinder der Paten und so weiter sich treffen.
1: Der Verein besteht aus 25 aktiven Mitgliedern. Alle sind ehrenamtlich für die Sterneneltern da. Infos und natürlich den Kontakt findet ihr unter sterneneltern-achim.de.
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5: In jeder Sendung lerne ich ja immer was. Neulich erst, wie ich im Urlaub nicht im Gefängnis lande, weil ich Sandmuscheln oder Steine gesammelt habe.
6: Und was war dein Learning, wie die jungen Leute jetzt sagen?
5: Einfach nicht machen. Ich wollte eigentlich aber was anderes raus. Na? Dafür war er jetzt nicht zuständig. Aber im Normalfall ist für meine mega Lernkurve unser Religionsexperte Professor Dr. Wolfgang Reinbold verantwortlich. Gleich erklärt er uns, was Dschihad eigentlich bedeutet.
6: Da sind wir jetzt aber wahnsinnig schnell zum Thema gekommen.
5: Ja.
6: Wir sind Markus Krieger
5: und David Himmelreich. Moin an dem Frühstückstisch.

0: genau bedeutet eigentlich Dschihad? Das ist unsere Religionsfrage der Woche im FFN Kirchenmagazin.
1: Gehört haben wir den Begriff alle bestimmt schon mal und es gibt verschiedene Mythen, was dahinter steckt.
0: Er ist Experte für Interreligiöses bei der Hannoverschen Landeskirche, Theologe Professor Dr. Wolfgang Reinbold aus Hannover. Was bedeutet Dschihad?
2: Das Wort kommt aus dem Arabischen und heißt in der Grundbedeutung so viel wie sich anstrengen, sich bemühen, streben und dann auch kämpfen. In der Tradition werden zwei Grundbedeutungen unterschieden, der sogenannte große und der sogenannte kleine Dschihad. Der große Dschihad meint die spirituelle Anstrengung. Sehr viele Muslime sagen heute im persönlichen Gespräch, es meint den Kampf gegen den inneren Schweinehund. Also es geht um die Anstrengung für ein gutes Leben als Muslim, für die Einhaltung der Rituale, das sich kümmern um die Nachbarn, um die Gemeinschaft und so weiter.
1: Und der kleine Dschihad?
2: Das ist der militärische Kampf, der nach islamischer Lehre unter bestimmten Umständen zulässig ist oder sogar geboten. Die übliche Meinung besagt, er ist grundsätzlich defensiv. Er darf also geführt werden, wenn wir angegriffen werden als Muslime. Und es gelten für ihn klare Regeln, etwa die, dass man Zivilisten, Frauen, Kinder und so weiter verschont.
1: Daran hat sich der sogenannte Islamische Staat aber dann nicht gehalten.
2: Das ist korrekt, überhaupt nicht. Und das ist auch der Grund dafür, warum die große Mehrheit der Muslime sagt, dieser Staat ist alles, nur nicht islamisch.
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0: Was passiert alles Skurriles in sozialen Kaufhäusern bei uns in Niedersachsen? Darum geht's jetzt hier bei FFN, die Kirche.
1: Juan Carlos Peña Espinosa leitet den Verkauf in Hannover-Mühlenberg und erlebt dabei so einiges. Zum Beispiel gab es mal eine Spenderin, die einen wirklich blöden Fehler gemacht hat.
2: Die hatte zwei identische Taschen und da war die eine Tasche schon so gepackt für die Kur. Da wollte sie praktisch nächsten Tag zur Kur fahren und hat dann festgestellt, die Sachen, die zu der Kur waren, bei uns gespendet hat. Und die Sachen, die sie spenden sollte für uns, hat sie zu Hause gehabt. Stunde später hat sie angerufen und wir haben versucht, dann die Sachen, die dann in der Tasche waren, wieder halbwegs zusammenzubekommen, dass sie auch zur Kur fahren konnte.
0: Wir haben da geguckt, das meiste hat sie dann auch tatsächlich wieder zurückbekommen. Das sind so die witzigen Momente. Gibt aber auch genau das Gegenteil. Beispielsweise, wenn Sachen gespendet werden, weil der Ehemann oder die Oma gestorben ist.
2: Dann ist halt die Trauer da, ja, und dann fangen die manchmal auch vor allem zu weinen. Da muss man ja so ein bisschen trösten, ein paar Worte finden. Und dann sind die auch dankbar, dass jemand auch dasteht und ein offenes Ohr hat. Das erwärmt einen in den Herzen, dass man sagt, du hast denjenigen auch nochmal so ein bisschen Trost gegeben. Weil ist ja nicht so einfach, manche Sachen dann zu spenden, wenn bei den Sachen Geschichten sind.
1: Inzwischen kennt der Filialleiter auch viele seiner Kunden recht gut.
2: Wir haben auch Kunden, die regelmäßig kommen, das heißt nicht nur einmal am Tag, manchmal dreimal am Tag oder fünfmal am Tag. Ja, weil die halt immer meinen, boah, wieder was Neues. Und dann sind die halt sehr oft, um halt der Erste zu sein, um diese Produkte zu erwerben.
0: Im Moment werden übrigens vor allem Sommerklamotten gesucht und Kleidung speziell für Männer. Sorry.

0: Holger Dilk, guten Morgen. Am Rande des CSD in Berlin ist ein Auto in eine Menschenmenge gefahren. Ein Mensch wurde bei der Attacke im Tiergarten getötet, 16 weitere verletzt, teils lebensgefährlich. Danach fuhr das Auto in dem Park gegen einen Baum. Der oder die Täter konnten fliehen, die Polizei fahndet mit Hochdruck. Inzwischen wurde ein Verdächtiger identifiziert, so Polizeisprecher Florian Naht.
1: Wir haben weiterhin noch keinerlei Hinweise auf seine konkreten Motivationshintergründe oder auf den genauen Ablauf oder seinen Tatbeitrag als solchen. Nichtsdestotrotz ist ein Tatverdächtiger identifiziert worden und dieser Tatverdächtige ist Angehöriger und soll Angehöriger des islamistischen Milieus in Berlin sein.
0: Kanzler Merz hat den Vorfall als abscheuliche Tat verurteilt. Berlins regierender Bürgermeister sprach von einem Angriff auf unsere freie und weltoffene Gesellschaft. Bei dem CSD in Berlin waren hunderttausende Menschen für mehr Vielfalt und die Rechte queerer Menschen auf die Straße gegangen. Bei den Waldbränden in Frankreich und Spanien ist weiter keine Entspannung in Sicht. Unter anderem rücken die Flammen immer näher an die französische Großstadt Bordeaux heran. Jana Klonikowski.
2: Einsatzkräfte von Feuerwehr und Militär kämpfen weiter gegen die Flammen. Löschflugzeuge sind im Dauereinsatz. Auch der dichte Rauch sorgt für Probleme. Teils werden Atemschutzmasken an die Menschen in den betroffenen Gebieten ausgegeben. Satellitenbilder zeigen, dass sich Rauchwolken der Brände in Frankreich und Spanien zu einer einzigen riesigen Rauchwolke verbunden haben. Mehr als eine Viertelmillion Menschen in beiden Ländern wurde bereits vor den Feuern in Sicherheit gebracht.
0: Beim Absturz eines Kleinflugzeugs in Ganterkesee sind beide Insassen ums Leben gekommen. Das hat die Polizei nach der aufwendigen und schwierigen Bergung des Wracks am Abend mitgeteilt. Die beiden 65 und 77 Jahre alten Männer stammen aus Bremen. Ihr Flugzeug war abgestürzt und in das Dach eines Einfamilienhauses gekracht. Die Bewohner waren zum Glück nicht zu Hause.
3: Kommen wir zu Niedersachsen-Wetter und es schickt euch heute einen Sonne-Wolken-Mix vorbei. Am schönsten ist es noch im Süden und Südosten, rechnet im restlichen Land auch immer mal wieder mit Regen tagsüber, vielleicht sogar mit Blitz und Donner. 16 Grad sind es aktuell in Bremervörde am Rosengarten, 18 in Zeller im Stadtpalais und 18 auch in Wittingen an der Stadthalle. Bis zu 27 sind heute drin, vor allem Richtung Süden raus mit Sonne. Der FFN-3-Tage-Trend, es wird wieder schöner im Land, der Regen zieht langsam ab und jeden Tag wird sommerlicher bei über 30 Grad am Mittwoch.
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3: Und da sind wir schnell durch. Die Polizei hat uns keine Staus oder Behinderungen gemeldet.
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3: Habt ihr offenbar noch keine gesehen. Wenn ihr aber einen Stau oder Blitzer entdeckt habt, gern durchrufen, wie immer kostenlos unter der 0800 529 und 4x5. Euch eine gute Fahrt.
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5: Wir stellen ja bei uns im Kirchenmagazin auch gerne ganz besondere Menschen vor. Heute ist das der Nachtengel. Was der bzw. sie absolut Wichtiges macht, hört ihr gleich.
6: Und es geht auch noch ums Glücksspiel. Bei der Fußball-WM wurden wieder Millionen verzockt, teilweise mit nur einer Wette. Eine Expertin verrät uns die Unterschiede im Spielverhalten von Männern und Frauen und wo im Moment am meisten Geld verbrannt wird.
5: Bei mir sind das tatsächlich Pokémon-Karten. Ach. Wir sind David Himmelreich
6: und Markus Krieger.
5: Moin zusammen!

0: Jede Nacht, 365 Tage im Jahr, geht sie zu obdachlosen Menschen in Hannover unter dem Spitznamen Nachtengel. Wer sie ist und warum diese Person das alles macht, klären wir jetzt mal hier bei FFN Die Kirche. Moin zusammen.
1: Ihr richtiger Name ist Martina Bergmann. Sie kümmert sich jede Nacht um 70 bis 100 Obdachlose in der ganzen Stadt. Dafür zieht sie jeden Abend mit 2 Bollerwagen los.
2: In dem Kleinen habe ich Tee drin und Becher und Zucker und so Hundefutterstäbchen, ne? Und einen riesengroßen Kochtopf, 30 Liter drin und dann die beiden Teekannen und den ganz großen Verbandskasten, weil ich auch kleine Verbände mache und Pflaster und eben Klamotten. Und da ziehe ich dann los und gehe dann überall die Punkte an, wo die sind. Manche sind ja versteckt unterm Tunnel oder sowas. Das ist dort ganz nötig, weil alle sagen weg, weg, weg. Aber wo sollen denn die Menschen hin?
0: Sie ist quasi die Mutti für alle und für jede Lebenslage der Obdachlosen. Für sie ist ganz klar, warum es ihr Angebot neben all den öffentlichen Einrichtungen und Hilfsangeboten auch braucht.
2: Brauchen was Persönliches, ne? Und nie jemand, der sagt, okay, ich bin von 8 bis 10 da, sondern einfach da bleiben oder auch in den Tunnel gehen ohne Angst. Ich habe nie Angst. Es passiert ja auch nichts.
1: Und das alles ist für Sie eine absolute Herzensangelegenheit, die Sie aus voller Überzeugung macht.
2: Ich liebe das und ich habe auch Mitleid. Viele sagen auch, ob ich ein Helfersyndrom habe. Das werde ich ganz oft gefragt. Und das sage ich aber, das ist besser als ein Wegguck-Syndrom.
0: So, Martina Bergmann kümmert sich jede Nacht als selbsternannter Nachtengel um die obdachlosen Menschen in und um Hannover.

0: Gehen Frauen und Männer eigentlich anders mit Glücksspiel um? Darüber sprechen wir jetzt mal hier bei FFN, die Kirche. Moin zusammen.
1: Ja, sagt Diakonie-Suchtberaterin Silke Quast aus Hannover. Es fängt nämlich schon damit an, warum gespielt wird. Das ist bei Frauen meistens anders als bei Männern.
2: Das Spielen hat eine andere Funktion. Da geht es viel mehr um Entspannung, um Abschalten, um auch Umgang mit Traumata zum Beispiel und weniger um den Kick, um weniger um das Adrenalin, um weniger um das Gewinnen wollen, sondern das sind Frauen, die häufig Gewalterfahrung ausgesetzt waren in ihrer Kindheit. Das heißt, die bringen ein Päckchen mit.
0: Aber auch was gespielt wird, da gibt es Unterschiede. Männer wetten eher, Frauen haben andere Vorlieben.
2: Das ist dann tatsächlich überwiegend das Automatenspiel, gerne auch in der Spielbank, ne, weil die Automaten in der Spielbank unterliegen nochmal anderen gesetzlichen Regularien. Das heißt, da kann man nochmal mehr verspielen und auch viel im Internet, also das Online-Glücksspiel oder aber auch ganz klassisch Fernsehlotterien, Rubbellose. Das sind eher so die Spielformen, die Frauen wählen.
1: Und es gibt noch einen großen Unterschied. Frauen merken deutlich schneller, dass sie eventuell in eine Sucht geraten sind. Meistens so nach 2 Jahren, sagt die Expertin.
2: Und die Männer, wenn die zu uns kommen, die Betroffenen, und das deckt sich auch mit den statistischen Zahlen, das dauert ungefähr 10 Jahre, ne, von Beginn der Glücksspielabhängigkeit, bis sie dann zu uns kommen. Ne. Die haben vielleicht angefangen schon in der Pubertät mit In-App-Käufen bei Videogames. Und die Frauen, wenn sie kommen, kommen deutlich schneller. Also blicken nicht auf eine so lange Karriere der Glücksspielabhängigkeit zurück.
0: Mehr Infos und Hilfsangebote zum Thema gibt's unter anderem in den Diakonieberatungsstellen in ganz Niedersachsen.

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2: Etwas Sonne, viele Wolken, so geht's heute durchs Niedersachsenwetter. Auch Regen ist dabei. Zwischen Duderstadt und Braunschweig gibt's aber nochmal mehr Blau am Himmel. Bei aktuell 16 Grad in Nieten am Beachclub, 17 sind's in Kloppenburg am Finanzamt und 21 in Wendhausen an der Mühle. Auf teils 27 geht's rauf, zumeist im Süden bei Sonnenunterstützung. Der FFN-3-Tage-Trend, der Sommer, der kommt zurück ins Land. Jeden Tag ein bisschen mehr, es wird sonniger und Mittwoch erwarten euch knapp unter 35 Grad.
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2: Vorsicht, da sind Rehe unterwegs auf der A28 Leer-Oldenburg. Hier in Höhe der Abfahrt Appen-Riemels. Passt da bitte auf in beiden Richtungen.
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2: In Bremen auf dem Autobahnzubringer Hemelingen. In beiden Richtungen stehen die Blitzeranhänger. Da dürft ihr 70 fahren. Hat uns Sandra gesagt. Danke Sandra fürs Bescheid sagen. Und wenn ihr noch einen Stau oder einen Blitzer gesehen habt, dann ruft uns gerne an. Kostenlos wie immer unter der 0800 529 und 4x5. Euch eine gute Fahrt durch Niedersachsen.
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3: Es werden viele nachvollziehen können. Es gibt Momente, da bekomme ich jedes Mal völlig ohne Grund einen Nervenzusammenbruch. Zum Beispiel, wenn ich für 2 Minuten das Handy nicht finden kann, nur um es dann aus dem Bad zu holen oder so. Und wenn plötzlich Blaulicht irgendwo auf der Straße auftaucht.
4: Ja gut, bei der Sache mit dem Handy können wir dir jetzt erstmal nicht helfen. Aber was das Blaulicht angeht schon, wie da das beste Verhalten ist, hört ihr noch in dieser halben Stunde.
3: Immerhin. Und wir gehen in ein Schwimmbad und gucken mal, wie es im Moment so ums Schwimmenlernen steht. Wir sind Markus Grieger
4: und David Himmelreich. Macht euch noch einen schönen Sonntag.

0: jetzt ranfahren.
1: Viele werden in so einer Situation nervös. Ich kann das nachvollziehen.
0: Ja, voll.
1: Kerstin Enke von den Johannitern sagt, wichtig ist vor allem Ruhe bewahren und erstmal gucken, was genau los ist.
2: Dass man überhaupt mal schaut, woher kommt denn das Fahrzeug, damit man nicht irgendwie plötzlich abrupt anhält und das Fahrzeug blockiert. Das heißt, ich schaue in den Rückspiegel bzw. zur Seite, orientiere mich und entscheide dann, wie es weitergeht.
0: Ja, kritisch wird es ja dann, wenn so rote Ampeln auch noch mit Blitzern ins Spiel kommen. Da dürfen wir ganz vorsichtig fahren, wenn es absolut notwendig ist, sagt er.
2: Ich taste mich dann in die Kreuzung rein. Selbst wenn dort eine Blitzerampel ist, besteht kein strafrechtliches Risiko, weil ich ja quasi das Rettungsfahrzeug im Nacken habe. Das heißt, die Menschen, die das Bild auswerten, sehen, dass ich letztendlich beiseite gefahren bin und nicht irgendwie fahrlässig jetzt über die rote Ampel gefahren bin.
1: Auch durch enge Baustellen müssen wir nicht heizen, wenn nicht genug Platz da ist, sagt der Experte.
2: Das wäre ja fatal, wenn jetzt ein Folgeunfall geschieht. Das heißt, weiterfahren und dann, wenn sich die nächste Möglichkeit bietet, rechts oder links ranfahren.
0: Aber vor allem ruhig bleiben bei Blaulicht und Martinshorn. Das ist der wichtigste Tipp von Kerstin Enke von den Johannitern.
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0: Moin am Sonntagmorgen, hier ist FFN, die Kirche. Jedes fünfte Grundschulkind in Deutschland kann nicht schwimmen und immer wieder kommt es an Seen, am Meer oder im Schwimmbad zu tragischen Badeunfällen.
1: Dennis Brandes leitet das Naturfreibad in Uetze bei Peine. Seit über 20 Jahren unterrichtet er Kinder und macht mit ihnen die erste Seepferdchenprüfung. Kollegin Angela Behrens hat ihn besucht.
2: Lisa, schön die Beine. Erst ranziehen, nach außen und lang zusammen. Gerne.
3: Dennis, du gibst hier Unterricht für die ganz Kleinen. Wie fängt man da überhaupt an mit denen?
4: Als erstes machen wir die Beinbewegung und Armbewegung auf der Wiese. Trockenübungen machen wir da sozusagen. Und dann gehen wir halt den ersten Tag nochmal ins Wasser ein bisschen, um das Wasser ein bisschen kennenzulernen schon mal.
2: Und weiter geht's. Wo sind die Arme? Weiter nach vorne.
3: Sind auch einige Beine, die noch richtig Schiss vom Wasser selbst haben?
4: Ja, es gibt leider immer noch viele. Deswegen nehmen wir ab 6 Jahren erst, dass die Eltern schon vorher Wassergewöhnung machen mit den Kindern, weil wir diesen 10 Tagen Schwimmkurs dafür nicht genug Zeit haben.
3: Wassergewöhnung, wie macht man das am besten?
4: Ja, es halt langsam reinführen in so einem flachen Gewässer halt, ne? Ganz langsam ranführen. Ein bisschen Wasser ins Gesicht spritzen und sich langsam daran tasten halt. Ne? Ein großes Hindernis bei vielen Kindern leider.
2: Genau, super.
5: Kann er sogar schneller.
2: Na, so schnell wollen wir nicht, wenn wir sie erlernen. Deswegen können wir sie ganz schnell machen. Ne?
3: Geduld muss man auch haben, oder?
4: Ja, da brauchen wir ganz sehr viel Geduld und auch viel Einreden auf die Kinder. Kommen, wir schaffen das, wir machen das jetzt. Wir springen vom Beckenrand jetzt ins Wasser.
2: Okay, und wir gehen mal ganz langsam rein.
3: Was kostet so ein Kurs hier in Uetze im Freibad?
4: Ich glaube, es sind jetzt 140 Euro. Ja, es ist immer ganz wichtig, dass die Kinder schwimmen können, weil wenn sie ins Freibad gehen, es passiert regelmäßig viel und dann ist es wichtig, halt sich irgendwie zu Bezuschussung holen von der Gemeinde, um das Seepferdchen machen zu können.
3: Dann wollte ich sagen, halte ich dich jetzt nicht von deinem zweiten Kurs ab, Abmarsch.
4: Alles klar, danke.
2: Wem gehören die Badeanstehbohne?
5: Mir!
0: Diese Bezuschussung, die gibt es beispielsweise für die, die Bürgergeld, Sozialhilfe, Wohngeld oder den Kinderzuschlag bekommen. Auch viele gesetzliche Krankenkassen geben was dazu.

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4: 9 Uhr, ich bin Holger Dilk, guten Morgen. Im Berliner Tiergarten ist am Rande des CSD ein Wagen in eine Menschenmenge gerast. Ein Mensch ist dabei getötet worden, 16 weitere wurden verletzt, 3 von ihnen lebensgefährlich. Jana Klonikowski.
5: Laut Polizei war das Auto am späten Abend in der Nähe des Brandenburger Tors von einer Straße in den Tiergarten abgebogen und hat dort auf einem Weg die Opfer erfasst. Dann prallte das Auto gegen einen Baum. Der oder die Täter flüchteten. Nach ihnen wird mit Hochdruck gefahndet. Die Polizei hat einen Verdächtigen inzwischen identifiziert. Dabei handelt es sich um einen polizeibekannten Mann, der dem islamistischen Milieu zugerechnet wird. Der CSD in Berlin wurde sofort nach dem Vorfall abgebrochen. Das Entsetzen ist natürlich riesig.
4: Berlins regierender Bürgermeister hat nach dem Vorfall beim CSD von einem Angriff auf unsere freie und weltoffene Gesellschaft gesprochen. Kanzler Merz von einer abscheulichen Tat. Er und Innenminister Dobrindt werden sich mit Nachdruck für Aufklärung und Ahndung einsetzen, heißt es. Keine Entspannung in Sicht, noch immer wüten die Waldbrände in Frankreich und Spanien. Inzwischen mussten rund 300.000 Einheimische und Touristen die betroffenen Regionen verlassen. Silas Quiring.
6: Was für unheimliche Ausmaße die Lage mittlerweile angenommen hat, zeigen jetzt auch Satellitenbilder des spanischen Wetterdienstes. Darauf ist zu sehen, dass sich die Rauchwolke der Brände rund um Bordeaux mit der rund um Madrid jetzt zu einer einzigen riesigen Masse verbunden haben. Auch die Menschen in den Städten bekommen die Feuer also heftig zu spüren. Die französische Regierung verteilt 1,5 Millionen Atemschutzmasken. Die spanische Gesundheitsministerin wies die Menschen an, wann immer möglich drinnen zu bleiben.
4: Beim Absturz eines Kleinflugzeugs in Gantakesee sind beide Insassen ums Leben gekommen. Das hat die Polizei nach der aufwendigen und schwierigen Bergung des Wracks am Abend mitgeteilt. Die beiden 65 und 77 Jahre alten Männer stammen aus Bremen. Ihr Flugzeug war abgestürzt und in das Dach eines Einfamilienhauses gekracht. Die Bewohner waren zum Glück nicht zu Hause.
7: Die Sonne legt heute mal eine Pause ein im Niedersachsenwetter. Es gibt einiges an Regen heute. Kurze Gewitter sind vielleicht auch mal drin. Nur so Richtung Südosten raus bleibt es noch länger. Ein bisschen mit Gelb und Blau am Himmel. Und da auch maximal 27 Grad. 17 sind es aktuell in Cuxhaven an der Kugelbarke. 19 in Bodmer an der Mühle. Und 21 in Hameln an der Rattenfängerhalle. Der FFN-3-Tage-Trend. Sommer, Sonne, Ferien. Es wird wieder schöner im Land. Freibadwetter bei fast 35 Grad sind zum Mitte der Woche drin.
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7: Vorsicht, da laufen immer noch Rehe auf der A28 Leer-Oldenburg. Passt hier bitte auf in Höhe Appenremels in beiden Richtungen.
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7: In Bremen auf dem Autobahnzubringer Hemeling, da blitzen sie in beiden Richtungen, dürft ihr 70 fahren. Danke Sandra fürs Bescheid sagen. Und wenn ihr noch einen Stau oder Blitzer entdeckt habt, gern durchrufen, kostenlos unter der 0800 529 und 4x5. Euch eine gute Fahrt.
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8: Unberechtigtes Beschnüffeln anderer Verkehrsteilnehmer, unkontrolliertes Schwanzwedeln während der Prüfung oder Bestechungsversuche mit Hundeblick. Ob das problematisch beim Bremer Hundeführerschein werden kann, klären wir gleich.
9: Den brauchen dort alle, die seit Anfang Juli einen neuen Hund haben. Unter anderem, damit weniger passiert und damit auch weniger Tiere im Tierheim landen. Wer sich da jetzt wo kümmern muss, hören wir gleich von einem Profi.
8: Und früher ging es bei ihr um Krisen und Konferenzen, heute eher um Kräuter und Kompost. Wie Judith Rakers zur Home-Farming-Expertin geworden ist und warum sie Maulwürfe nicht jagt, sondern eher zu Mitarbeitern des Monats macht, hören wir gleich. Wir sind David Himmelreich
9: und Markus Grieger. Moin zusammen.

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1: Von der Nachrichtensprecherin zur Home-Farming-Expertin. Judith Rakers ist ein absoluter Fan vom Gemüseanbau im eigenen Garten, auf dem Balkon oder einfach auf einer sonnigen Fensterbank.
2: Und das spart nicht nur Geld. Mit beiden Händen in der Erde zu wühlen, ist für die Journalistin und Fernsehmoderatorin auch der beste Ausgleich für ihren eher kopflastigen Arbeitstag.
3: Man sieht die Ergebnisse seiner Arbeit. Man kann das sinnlich erleben. Man kann das riechen, schmecken, fühlen. Man wird davon satt. Man kann sich seltene historische Sorten in den Garten holen, die man im Supermarkt gar nicht bekommt. Es gibt so vieles, was dafür spricht, auch dass es viel leckerer ist, wenn man es direkt erntet und isst. Also ich bin relativ tief eingestiegen in das Thema und schreibe ja jetzt sogar Bücher. Ich habe ein Online-Magazin gegründet. Das war vor 10 Jahren noch nicht am Horizont.
1: Das würde ich mir von ihr auch als Hörbuch anhören, auf jeden Fall. Sich mal eben Tomatenpflanzen vom Supermarkt mitzunehmen, davon rät sie zum Einstieg in den Gemüseanbau ab.
3: Ich empfehle Pflücksalat, Rucola, Asiasalate zum Einstieg, weil da kann man aussehen in ein Gefäß, einfach mit der Hand reinwerfen, 2 Zentimeter Erde drauf, Spinat geht genauso einfach und dann wächst da was. Und man kann nach 4 Wochen ernten und dann hat man das ganze Jahr über frischen Salat von seinem Balkon oder aus seinem Garten. Also einfacher geht's nicht.
2: Judith Rakers hält inzwischen in ihrem Garten auch Hühner und hat sogar den Maulwurf in ihr Herz geschlossen.
3: Ich sehe ihn immer als Mitarbeiter des Monats, weil der buddelt mit seinen Maulwurfshaufen natürlich ganz wunderbar wurzelfreie und humusreiche Erde nach oben, die man einfach nehmen kann mit einem Eimer morgens und dann kann man seine Hochbeete damit befüllen, wenn die abgesackt sind, kann seine Pflanzkübel damit befüllen, muss man nicht im Baumarkt fahren, sich Erde kaufen, spart Geld, dann hält die Wühlmäuse fern, ja, ist ein niedlicher Geselle, darf bleiben.
1: Das klingt alles wirklich wahnsinnig einfach, wenn sie das so erzählt, kann ich gar nicht glauben. Also Gartenarbeit macht offensichtlich Laune, hört sich zumindest bei Judith Rakers so an.
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0: Führerschein für den Hund. Darum geht's jetzt hier bei FFN Die Kirche. Moin zusammen. In Niedersachsen gibt's den schon seit über 10 Jahren. Seit Anfang des Monats ist er auch in Bremen Pflicht. Aber viele sind noch verwirrt, wer jetzt wann wohin muss und was geprüft wird. Da helfen wir selbstverständlich gerne.
1: Ich hatte die Chance, mit Merlin Krasnitschi zu sprechen. Der ist Chef vom Hundetrainingszentrum Bremen. Also, wer in den letzten 5 Jahren nicht mindestens 2 Jahre durchgehend einen Hund hatte, muss vor der Anschaffung eine Theorieprüfung machen. Wer das vorweisen kann, muss nur innerhalb eines Jahres zur Praxisprüfung.
2: In der Theorie lernt man erstmal zu verstehen, was der Hund eigentlich mit seinen Ohren, Rute und seinem Blick sagen möchte. Zusätzlich kommen Bereiche wie das Rechtliche oder auch Gesundheit. Der Hund muss definitiv keine Zirkustricks vorführen. Und mir ist wichtig, dass das echte Leben hier bei uns in Bremen läuft.
0: Klingt mal, abgesehen von der immer sehr speziellen Prüfungssituation, aber eigentlich generell nützlich.
1: Ich finde auch, schaden kann es nicht. Und das Ganze wird natürlich nicht gemacht, um die Hundebesitzer zu ärgern. Da steckt schon Sinn hinter, sagt er.
2: Die meisten Probleme oder Beißvorfälle passieren ja nicht, weil ein Hund von Natur aus böse ist, sondern weil wir Menschen seine Warnsignale einfach übersehen oder falsch interpretieren. Und wenn ich lerne, meinen Hund richtig zu lesen, gibt mir das eine wahnsinnige Sicherheit an der Leine. Und diese Entspannung überträgt sich 1:1 auf das Tier. Am Ende sorgt der Führerschein also für deutlich weniger Stress im Alltag.
1: Und eine Hoffnung hat der Experte für die Zukunft auch.
2: Ich wünsche mir einfach, dass am Ende weniger Hunde im Tierheim landen, weil die Halter im Alltag irgendwann überfordert sind. Wenn man sich vor dem Hundekauf schon mal ein paar Gedanken gemacht hat und versteht, wie so ein Tier überhaupt tickt, verhindert man tatsächlich so ein bisschen die typischen spontanen Käufe im Internet. Ihnen vermitteln, dass sie wissen, hey, ich weiß genau, was ich tue und ich bin ein sicherer Partner für meinen Hund.
1: Auf der Seite vom Bremer Veterinäramt sind nochmal alle Infos und vor allem auch eine Liste mit allen, die den Führerschein abnehmen. Kosten liegen pro Prüfung so zwischen 60 und 90 Euro. Kurse zur Vorbereitung oder auch ein Lernportal, das zum Beispiel Merlin entwickelt hat, kosten dann aber extra.

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4: Das Niedersachsenwetter schickt euch heute in Sonne-Wolken-Mix vorbei, oft auch mehr Wolken. Am schönsten ist noch im Süden und Südosten, rechnet im restlichen Land auch mal mit Regen. Bei 17 Grad aktuell in Emden an der Kunsthalle, 19 in Bad Pyrmont am Gondelteich und 21 in Wolfenbüttel am Blauen Rathaus. Bis zu 27 sind vor allem im Südosten heute drin. Der FFN 3-Tage-Trend, es wird wieder schöner im Land, der Regen zieht langsam ab, jeden Tag wird sommerlicher bei über 30 Grad am Mittwoch.
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4: Vorsicht, da liegt eine Radkappe auf der A1 Bremen Richtung Osnabrück, hier zwischen Wildeshausen West und dem Dreieck Alorne Heide. Dann sind offenbar immer noch Rehe unterwegs auf der A28 Leer Oldenburg, hier in Höhe Appen-Remels. Passt da bitte auf in beiden Richtungen. Und Vorsicht, ein Unfall auf der A352, das ist die Eckverbindung Hannover in Richtung A7, zwischen Langenhagen-Kaltenweide und dem Dreieck Hannover Nord in der Baustelle.
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4: In Bremen auf dem Autobahnzubringer Hemelingen in beiden Richtungen, da dürft ihr 70 fahren. Danke dir, Sandra. Und wenn ihr noch einen Stau oder vielleicht einen Blitzer gesehen habt, gern durchrufen, kostenlos unter 0800 529 und 4x5. Euch eine gute Fahrt.
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6: Eintritt für Kirchen zahlen, ja oder nein? Der Kölner Dom nimmt seit Anfang des Monats 12 Euro. Das ist, glaube ich, ungefähr so viel wie für einen Liter Benzin.
7: Ja, wenn es reicht. Aber sollten Kirchen nicht grundsätzlich immer kostenlos sein oder zählen die eher zu Sehenswürdigkeiten und deshalb ist das mit dem Eintritt völlig okay?
6: Wir gucken gleich mal, wie das Thema Eintritt für Kirchen in Niedersachsen so ankommt.
7: Außerdem Konflikte einfach aussitzen, anstatt sie auszutragen. Ist das schäbig oder total in Ordnung? Das alles noch vor 10. Wir sind David Himmelreich
6: und Markus Grieger.
7: Moin zusammen.

0: 12 Euro Eintritt, um in eine Kirche gehen zu können. Genau das kostet es nämlich seit Juli, in den Kölner Dom zu gehen. Hat für ordentlich Diskussionen gesorgt.
1: Im Ausland gibt es das ja schon länger, ne? Sagrada Familia in Barcelona, Westminster Abbey in London. Ja. Was denkt ihr drüber? Eintritt für die Kirche?
2: An sich würde ich es jetzt nicht direkt verwerflich finden. Ich glaube, alles über 5 Euro ist zu viel.
3: Es kommt auf die Kirche an und was geboten wird.
4: Eigentlich ist eine Kirche halt auch eine andere Funktion als die, dass man jetzt Geld dafür bezahlt. Also ich halte ehrlich gesagt gar nichts davon.
5: Kann ich irgendwie nachvollziehen, dass man für die Sanierung Geld braucht oder für die Instandhaltung?
6: Für die Besichtigung möglicherweise ja, aber für Gläubige nein. Wenn man natürlich vor Ort ist und Urlaub macht, ja, da kann man was in meinen Klingelbeutel tun.
0: Begründet wird das in Köln übrigens damit, dass so der Erhalt der Kirche sichergestellt werden soll. Ja gut, wer sich da seit 50 Jahren die Gerüste drum anguckt, da kann mir das vorstellen. Wer allerdings wegen des Gottesdienstes kommt, soll auch weiterhin nichts zahlen.
1: Übrigens, Eintritt für Kirchen in Deutschland, das ist ja nicht neu, ne? Der Berliner Dom beispielsweise, der nimmt schon länger Geld für Besichtigung.
0: Wirklich?
1: Und das ist auch ein Punkt, wo ich finde, dass da ein Unterschied ist. Weil wenn eine Kirche auch eine Sehenswürdigkeit ist, warum soll sie da nicht auch wie jede andere Sehenswürdigkeit Eintritt nehmen?
0: Ja. 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

0: Bin ich ein schlechter Mensch, wenn ich Konflikte aussitze, statt sie auszutragen? Das ist unsere ethische Frage der Woche.
1: Ich würde sagen, es kommt drauf an, mit wem. Pastor Bernd Dickemann hat in seinem Kommentar eine absolut klare und eindeutige Antwort. Ja, kommt drauf an.
2: Erstmal solltest du ehrlich zu dir sein und dich fragen, belastet mich die Situation oder nicht? Wenn sie dich nicht belastet, zum Beispiel, weil du zwar eine andere Meinung hast als dein bester Freund, aber beide Meinungen gut nebeneinander stehen können, kannst du die Füße stillhalten und musst nichts unternehmen. Jedenfalls nicht zwangsläufig. Allerdings solltest du damit rechnen, dass dein bester Freund das möglicherweise anders sieht und den Konflikt von sich aus aktiv angehen möchte. Wenn dich die Situation aber belastet, dann solltest du handeln und selbst den ersten Schritt tun. Denn was ist die Alternative? Wenn du versuchst, den Konflikt auszusitzen, löst du ihn ja nicht, sondern schleppst ihn weiter mit dir rum. Vielleicht sogar über Monate.

0: oder Jahre, das macht dich nur mürbe und kaputt. Selbst wenn du kein harmoniebedürftiger Mensch bist. Irgendwann kannst du nicht mehr klar denken oder kannst an nichts anderes mehr denken. Denn die Last, die die Belastung mit sich bringt, bleibt. Und sie kann ganz schön schwer werden. Wenn du nichts tust, kann der Konflikt sogar eskalieren und dich emotional total von den Socken hauen. Also, weg damit. Geh auf dein Gegenüber zu und sag ihm, dass da etwas zwischen euch steht, das du gerne aus dem Weg räumen würdest. Sag ihm, dass es dich belastet und dass du diese Last gerne loswerden möchtest. Dann überlegt ihr zusammen, wie das gehen kann. Wenn das gelingt, wirst du merken, wie dir eine Wahnsinnslast abgenommen wird. Auf einmal fühlst du dich wieder frei und kannst klar denken. So klar, dass es dir vielleicht sogar gelingt, neuen Konflikten gleich aus dem Weg zu gehen.
1: Und das war FFN, die Kirche.
2: Wir sind David Himmelreich
1: und Markus Grieger und wünschen euch noch einen schönen Sonntag.
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9: 10 Uhr. Ich bin Holger Dilk. Guten Tag. Die Polizei fahndet nach dem Angriff beim Berliner CSD nach einem 21-Jährigen. Eine Frau war bei der Autoattacke am Abend ums Leben gekommen. Mindestens 16 weitere Menschen wurden teils lebensbedrohlich verletzt. Danach fuhr das Auto in dem Park gegen einen Baum. Der oder die Täter konnten flüchten. Polizeisprecher Florian Naht sagte zu dem Verdächtigen:
10: Wir haben weiterhin noch keinerlei Hinweise auf seine konkreten Motivationshintergründe oder auf den genauen Ablauf oder seinen Tatbeitrag als solchen. Nichtsdestotrotz ist ein Tatverdächtiger identifiziert worden und dieser Tatverdächtige ist Angehöriger und soll Angehöriger des islamistischen Milieus in Berlin sein.
9: Kanzler Merz hat den Vorfall als abscheuliche Tat verurteilt. Berlins regierender Bürgermeister sprach von einem Angriff auf unsere freie und weltoffene Gesellschaft. Bei dem CSD in Berlin waren hunderttausende Menschen für mehr Vielfalt und die Rechte queerer Menschen auf die Straße gegangen. Bei den Waldbränden in Frankreich und Spanien ist weiter keine Entspannung in Sicht. Unter anderem rücken die Flammen immer näher an die französische Großstadt Bordeaux heran. Jana Klonikowski.
11: Einsatzkräfte von Feuerwehr und Militär kämpfen weiter gegen die Flammen. Löschflugzeuge sind im Dauereinsatz. Auch der dichte Rauch sorgt für Probleme. Teils werden Atemschutzmasken an die Menschen in den betroffenen Gebieten ausgegeben. Satellitenbilder zeigen, dass sich Rauchwolken der Brände in Frankreich und Spanien zu einer einzigen riesigen Rauchwolke verbunden haben. Mehr als eine 250.000 Menschen in beiden Ländern wurde bereits vor den Feuern in Sicherheit gebracht.
9: Beim Absturz eines Kleinflugzeugs in Ganterkesee sind beide Insassen ums Leben gekommen. Das hat die Polizei nach der aufwendigen und schwierigen Bergung des Wracks am Abend mitgeteilt. Die beiden 65 und 77 Jahre alten Männer stammen aus Bremen. Ihr Flugzeug war abgestürzt und in das Dach eines Einfamilienhauses gekracht. Die Bewohner waren zum Glück nicht zu Hause.
12: Etwas Sonne, aber auch viele Wolken. So geht's durchs Niedersachsenwetter heute. Regen ist auch mal mit dabei. Zwischen Duderstadt und Braunschweig gibt's aber noch mal mehr Blau am Himmel und da ist auch am wärmsten. 17 Grad aktuell in Felde am Flugplatz, 18 sind's im Kreis Goslar an der Okertalsperre und 19 in Bodmer an der Mühle und auf teils 27 geht's heute rauf. Der FFN 3-Tage-Trend. Der Sommer, der kommt zurück ins Land. Jeden Tag ein bisschen mehr, es wird sonniger und Mittwoch erwarten euch knapp unter 35 Grad.
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12: A1 Osnabrück Richtung Hamburg. Vor Bremen-Hemeling. 5 Kilometer stockend wegen der Baustelle. Hier braucht ihr 15 Minuten länger. Und Vorsicht, Rehe immer noch auf der A28 Leer-Oldenburg. Hier in Höhe Apen-Riemels. Passt da bitte auf in beiden Richtungen.
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12: Stehen in Bremen auf dem Autobahnzubringer Hemeling. Blitzen in beiden Richtungen. Da dürft ihr 70 fahren. Danke dir, Sandra, fürs Bescheid sagen. Und wenn ihr noch was gesehen habt, Staus oder Blitzer, gerne melden, ruft Korn uns kostenlos an unter der 0800 529 und 4x5. Gute Fahrt euch!
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12: Finals in Hannover, auf der Zeitreise im Mittelalterhaus Ninova im Kreis Nordheim oder bei der Wattdetektive-Tour in Hooksiel an der Waterkant. Schöne Ferien euch und was ihr auch bei schlechtem Wetter machen könnt, das verraten wir euch gleich.

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0: Die Schöneberger ist im Urlaub und der Rehwinkel übernimmt. Hier ist FFN, habt einen schönen Sonntag. So, und viele von euch, die haben drauf gewartet. Jetzt ist er endlich raus. Der fünfte Teil von Toy Story. Natürlich mit den bekannten Spielzeugen Woody und Buzz. Und der Titelsong, der ist von keiner geringeren als Superstar Taylor Swift. Und diesmal kämpfen die Spielzeuge gegen die digitale Welt und es war jetzt schon eine Menge los in den Kinos. Lara aus dem FFN-Team, die war dabei und hat die ehrlichsten Filmkritiker gefragt, nämlich die Kinder.
1: Darf ich dich kurz fragen, wie fandest du den Film?
2: Recht cool eigentlich.
1: Was fandst du besonders toll?
2: Die Schlussstelle, wo sich welche geküsst haben.
1: Was mochtest du besonders?
3: Dass Jessie dann wieder zu Bonnie gekommen ist und dass Bonnie eine Freundin gekriegt hat.
4: Ich bin ein großer Fan von Taylor Swift, deswegen mochte ich den Abspann sehr gerne. Aber der Film, den fand ich auch richtig cool.
0: Immerhin, ne? Bis zum Ende durchgehalten. Also durch die Bank weg, richtig gute Reaktionen. Wir wünschen euch viel Spaß im Kino mit

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3: So, einiges an Regen kann heute runterkommen im Niedersachsen-Wetter. Kurze Gewitter sind auch mal drin. Nur so Richtung Südosten raus bleibt es noch länger schön mit Sonne dabei und da auch am wärmsten. Maximal 27 Grad sind heute drin. Ist noch eine Menge Luft nach oben. 17 haben wir aktuell in Sottrum am Rathaus, 17 auch in Hagen im Bremischen an der Burg und 18 in Pilsum am Leuchtturm. Schauen wir gemeinsam auf den FFN-3-Tage-Trend. Sommer, Sonne, Ferien. Es wird wieder schöner im Land, Freibadwetter und Mittwoch bei fast 35 Grad im Schatten.
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3: A1 Osnabrück Richtung Hamburg. Vor Bremen-Hemelingen 5 Kilometer stockend. Hier braucht ihr 20 Minuten länger. Dann Vorsicht, da liegt ein totes Tier auf der A2 Dortmund in Richtung Hannover. Passt ihr auf in Höhe Bad Alsen. Dann ist einer liegen geblieben auf der A7 Hamburg Richtung Hannover. Der steht hier zwischen Ramitzloh und Tieshope. A7 Hannover Richtung Hamburg. Zwischen Bad Fallingbostel und Soltau Ost 20 Kilometer stockend. Hier braucht ihr 30 Minuten länger. Und weiter Richtung Hamburg zwischen Seevetal und dem Horster Dreieck nochmal 3 Kilometer stockend und 10 Minuten mehr. Vorsicht, offenbar immer noch Rehe auf der A28 Leer-Oldenburg. Hier in Höhe Appen-Remels. Passt da bitte auf in beiden Richtungen. Und es liegen Metallteile auf der A29 Oldenburg Richtung Wilhelmshaven zwischen Oldenburg-Ohmstede und dem Kreuz Oldenburg-Nord.
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3: Stehen in Bremen auf dem Autobahnzubringer Hemelingen und blitzen in beiden Richtungen. Da dürft ihr 70 fahren. Sandra, danke dir fürs Bescheid sagen. Und wenn ihr noch einen Stau oder Blitzer gesehen habt, gern durchrufen, kostenlos unter der 0800 529 und 4x5. Gute Fahrt euch durch Niedersachsen und einen richtig tollen Sonntagvormittag. Hier ist FFN. Ich bin Björn Riewinkel. Ich grüße euch.

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Hier ist FFN. Habt ein schönes Wochenende. Jetzt mit Joe Byrne, der liefert euch einen Song über das Gefühl, nach außen halbwegs okay zu wirken, innerlich aber noch nicht ganz auf Linie zu sein. Ein sehr emotionaler Pop-Sound mit einem Hauch Verletzlichkeit dabei. Hier ist Fairly Happy. Für mehr Musik und mehr Abwechslung, der ist neu bei

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1: 11 Uhr. Ich bin Holger Dilk. Guten Tag. Nach dem Angriff beim Berliner CSD ist ein Verdächtiger auf der Flucht. Die Polizei fahndet mit einem Foto nach einem 21-Jährigen. Er wird dem islamistischen Milieu zugerechnet und ist möglicherweise bewaffnet. Eine Frau war bei der Autoattacke am Abend ums Leben gekommen. Mindestens 16 weitere Menschen wurden verletzt. Berlins regierender Bürgermeister Wegner sagte vor Ort:
2: Wir werden uns unsere Art und Weise des Lebens und des Zusammenlebens nicht nehmen lassen. Wir müssen abwarten, was die Ermittlungen jetzt ergeben, was die Hintergründe dieser Tat waren. Das werden wir genau abwarten. Und ich habe großes Vertrauen in die Berliner Polizei, dass wir mit Hochdruck jetzt den Täter, die Täter ermitteln und sie dann auch zur Rechenschaft ziehen.
1: Keine Entspannung in Sicht, noch immer wüten die Waldbrände in Frankreich und Spanien. Inzwischen mussten rund 300.000 Einheimische und Touristen die betroffenen Regionen verlassen. Silas Quiring.
3: Was für unheimliche Ausmaße die Lage mittlerweile angenommen hat, zeigen jetzt auch Satellitenbilder des spanischen Wetterdienstes. Darauf ist zu sehen, dass sich die Rauchwolke der Brände rund um Bordeaux mit der rund um Madrid jetzt zu einer einzigen riesigen Masse verbunden haben. Auch die Menschen in den Städten bekommen die Feuer also heftig zu spüren. Die französische Regierung verteilt 1,5 Millionen Atemschutzmasken. Die spanische Gesundheitsministerin wies die Menschen an, wann immer möglich drinnen zu bleiben.
1: Carsten Linnemann traut sich das Amt als Gesundheitsminister nun zu. In der Bild-Zeitung weist Linnemann Zweifel an seiner Eignung zurück. Vor einem Jahr hatte er in einem Interview noch gesagt, dass er in dem Amt wahrscheinlich nicht erfolgreich wäre. Seitdem habe er aber Gesundheitsthemen verhandelt, so Linnemann. Zwei Männer, 65 und 77 Jahre alt aus Bremen, sind beim Absturz eines Kleinflugzeugs in Ganderkesee ums Leben gekommen. Die Maschine war gestern über einer Wohnsiedlung abgestürzt und in ein Haus gekracht. Die Bewohner waren nicht zu Hause. Die Bergung der beiden Verunglückten dauerte mehrere Stunden. Zur Unglücksursache gibt es bislang noch keine Angaben.
4: Danke dir, Holger. Kommen wir zum Niedersachsenwetter und das schickt euch heute ein Sonne-Wolken-Mix vorbei, also mehr Wolken als Sonne. Am schönsten ist es noch im Süden und Südosten mit ein bisschen mehr Blau am Himmel. Rechnet im restlichen Land sogar mal mit Regen zwischendurch. Bei 18 Grad aktuell in Melbeck an der Wassermühle, 20 in Wiedmarschen am Heimatmuseum und 22 in Braunschweig an der Okerinsel. Bis zu 27 sind heute immerhin drin. Der FFN3-Tage-Trend wird wieder schöner im Land, der Regen zieht langsam ab und jeden Tag wird sommerlicher bei über 30 Grad am Mittwoch.
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4: Und der A1 Osnabrück in Richtung Hamburg. Vor Bremen-Hemelingen 5 Kilometer stockend. Hier braucht ihr 20 Minuten länger. Dann rüber auf die A7 Hannover Richtung Hamburg. Zwischen dem Dreieck Walsrode und Soltau Ost 25 Kilometer stockend. Bedeutet 35 Minuten plus. Weiter Richtung Hamburg. Zwischen Seevetal und dem Horster Dreieck nochmal 3 Kilometer stockend und 10 Minuten mehr. Vorsicht, immer noch die Rehe auf der A28 Leer-Oldenburg. Hat die Polizei gerade noch mal reingemeldet, in Höhe Appen-Remels. Passt da bitte auf in beiden Richtungen. Dann liegen Metallteile auf der A29 Oldenburg Richtung Wilhelmshaven. Hier bitte aufpassen zwischen Oldenburg-Ohmstede und dem Kreuz Oldenburg-Nord. Und Vorsicht, ein totes Tier auf der A39 Hamburg Richtung Lüneburg zwischen Winsen-West und Winsen-Ost.
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4: Habt ihr entdeckt in Bremen auf dem Autobahnzubringer Hemelingen in beiden Richtungen, da dürft ihr 70 fahren. Und im Kreis Oldenburg in Tungeln auf der Oldenburger Straße Richtung Wadenburg. Da sind 50 erlaubt. Danke Sandra und Namensvetter Björn fürs Bescheid sagen. Und wenn ihr sagt, nee, das war's noch nicht, Staus oder Blitzer könnt ihr jederzeit melden. Ruft uns kostenlos an unter der 0800 529 und 4x5. Euch eine gute Fahrt.
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4: Unterwegs zum Familienwochenend, Sommerausflug im Stau oder auch bei der Arbeit. Wir sind gerne an eurer Seite. Jetzt mit dem Rotschopf der Inseligas, Ed Sheeran. Moin!

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0: Gleich übrigens mit The Bowser. Wahnsinns-Song mit Wahnsinns-Sound. Freut euch schon mal auf Magnetic für mehr Musik und mehr Abwechslung. Doch jetzt wollen wir doch erstmal eins festhalten. Wir haben richtig staue Kids hier bei uns in Niedersachsen. Ben aus Braunschweig zum Beispiel, der ist 17 und hat einfach mal Bronze geholt bei der Mathe-Olympiade in China. Respekt. Und das finde ich richtig krass. Er hat uns erzählt, dass er eigentlich gar nicht wirklich rechnen musste.
2: Gerechnet habe ich hier gar nichts. Von den Rechnungen, das Schwierigste, was ich machen musste, das hätten eigentlich auch schon Grundschüler hinbekommen. Das eigentlich Interessante der Aufgaben besteht genau darin, dass man vorher noch nicht weiß, was man tun muss, wie das jetzt in der Schule vielleicht so ist. Da muss man dann irgendwelche Gleichungen lösen oder so, was man aber alles schon vorher gemacht hat. Bei der Mathe-Olympiade am Ende kommt man dann zu einer Lösung, die meistens auch relativ kurz ist, aber der Weg dahin ist halt wirklich schwer.
0: Tja, Glückwunsch. Ich war auch immer gut in Mathe, aber im Vergleich dazu, naja. So, jetzt genießt erstmal die Ferien. Schule kommt schließlich früh.

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5: Etwas Sonne, viele Wolken. So geht's mal heute durch Niedersachsen-Wetter. Auch Regen ist dabei. Zwischen Duderstadt und Braunschweig, da doch ein bisschen mehr Blau am Himmel. Und auch am wärmsten bei insgesamt 27 Grad später. 20 sind's aktuell in Bad Harzburg am Baumwipfelpfad, 21 in Münchenhagen am Dino-Park und 21 auch in Altwanbüchen am See. Der FFN-3-Tage-Trend. Der Sommer kommt zurück ins Land. Jeden Tag ein Ticken mehr. Es wird auch sonniger. Und Mittwoch erwarten euch knapp unter 35 Grad.
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5: Ja, ist doch einiges los. Wir fangen an mit der A1 Osnabrück in Richtung Bremen. Zwischen Osnabrückhafen und Osnabrück Nord 5 Kilometer stockend. Hier braucht ihr 15 Minuten länger. Dann weiter auf der A1 in Richtung Hamburg. Vor Bremen-Hemmelingen 7 Kilometer stockend. Plant da 25 Minuten mehr ein. Vorsicht, Rehe sind unterwegs auf der A2 Dortmund-Hannover. Hier zwischen Bad Eilsen und Rehren. Passt da bitte auf in beiden Richtungen. A7 Hannover Richtung Hamburg. Vor dem Dreieck Walsrode oder zwischen dem Dreieck Walsrode und Soltau Ost 25 Kilometer stockend. Hier braucht ihr 35 Minuten länger. Weiter Richtung Hamburg, hier noch zwischen Seevetal und dem Horster Dreieck 3 Kilometer stockend und 10 Minuten plus. A7 Flensburg Richtung Hannover. Vom Hamburger Elbtunnel steht hier 8 Kilometer, braucht 25 Minuten länger. Und weiter Richtung Hannover zwischen Bispingen und Soltau Süd nochmal 5 Kilometer stockend und 20 Minuten plus. Vorsicht, gerade nochmal reingekommen, die Rehe auf der A28 Leer-Oldenburg in Höhe Appen-Remels. Aufpassen hier bitte in beiden Richtungen. Und dann noch die A31 Meppen-Gronau, Vorlingen jeweils 10 Kilometer stockend und 20 Minuten plus.
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5: Stehen in Bremen auf dem Autobahnzubringer Hemmelingen. Hier blitzen sie in beiden Richtungen in der 70er-Zone. Und im Kreis Oldenburg in Tungeln auf der Oldenburger Straße in Richtung Wartenburg. Da dürft ihr 50 fahren. Sandra und Björn, danke euch beiden fürs Bescheid sagen. Und wenn ihr noch einen Stau oder einen Blitzer gesehen habt, gern durchrufen, kostenlos unter der 0800 529 und 4x die 5. Euch eine gute Fahrt durch Niedersachsen und einen schönen Sonntag hier mit FFN. Ich bin Björn Riewinkel. Hallo!
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0: Sascha schickt euch gut gelaunt durch den Sonntagvormittag. Hier ist FFN. Wir freuen uns hier gerade jeden Tag über die kleinen, schönen Momente im Leben.
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0: Und ihr kennt das bestimmt, da geht man morgens joggen, ne? Einmal so um den See rum und stellt bei der Hälfte fest, Mist, die Wasserflasche vergessen. Und bei den Temperaturen, oh, weit und breit kein Kiosk, kein Klo, nix. Und dann entdeckt man doch diese eine Hütte am Rand, wo man eigentlich immer vorbei joggt, die verschlossen ist. Normalerweise. Heute ist sie offen, weil die Besitzer da sind. Und schwupps, da gibt's endlich den ersehnten Schluck Wasser. Und genau das ist das große Glück der kleinen Dinge. Und ganz ehrlich, genau das wünsche ich euch.
2: Okay.

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1: 12 Uhr, ich bin Holger Dilk. Guten Tag. Nach dem Angriff beim Berliner CSD ist ein Verdächtiger auf der Flucht. Die Polizei fahndet mit einem Foto nach dem 21-Jährigen. Er ist polizeibekannt und wird dem islamistischen Milieu zugerechnet. Ob bei der Tat noch weitere Menschen im Spiel gewesen sind, ist unklar. Die Polizei warnt davor, den Mann anzusprechen. Er ist möglicherweise bewaffnet und gefährlich. Eine Frau war bei der Autoattacke am Abend ums Leben gekommen. Mindestens 16 weitere Menschen wurden verletzt. Der Angriff beim Berliner CSD sorgt für Entsetzen. Die Politik verurteilt den Angriff und demonstriert Geschlossenheit. Benno Hille.
2: Viele glückliche Menschen hätten beim CSD die Vielfalt der Stadt gefeiert, so Berlins regierender Bürgermeister Wegner. Man werde sich diese Art und Weise des Lebens nicht nehmen lassen. Ähnlich Kanzler Merz, der von einem Angriff auf unsere Gesellschaft spricht. Wir sind offen und freiheitsliebend. Das werden wir uns bewahren und verteidigen, schrieb er bei X. Merz und Innenminister Dobrindt würden sich mit Nachdruck für die Aufklärung der Tat einsetzen. Die Grünen-Fraktionschefinnen Dröge und Hasselmann sehen in der Attacke einen Angriff aufs ganze Land. Und Bundestagsvize Ramelow von den Linken ruft dazu auf, gegen Hass und Gewalt zusammenzustehen.
1: Keine Entspannung in Sicht, noch immer wüten die Waldbrände in Frankreich und Spanien. Inzwischen mussten fast 300.000 Menschen die betroffenen Regionen verlassen. Satellitenbilder zeigen, dass sich die Rauchwolken um Bordeaux und Madrid mittlerweile sogar zu einer großen Masse verbunden haben. Zwei Männer, 65 und 77 Jahre alt aus Bremen, sind beim Absturz eines Kleinflugzeugs in Ganderkesee ums Leben gekommen. Die Maschine war gestern über einer Wohnsiedlung abgestürzt und in ein Haus gekracht. Die Bewohner waren nicht zu Hause. Die Bergung der beiden Verunglückten dauerte mehrere Stunden. Zur Unglücksursache gibt es bislang noch keine Angaben.
3: Einiges an Regen kann heute Nachmittag runterkommen. Im Niedersachsenwetter sogar kurze Gewitter sind drin. So Richtung Südosten raus. Da bleibt es aber noch länger sonnig und maximal 27 Grad gibt es dann dort auch. 25 sind es aktuell an der Nordheimer Seenplatte, 24 in Schöppenstadt am Eulenspiegelmuseum und 19 in Leer an der Waage. Schauen wir gemeinsam auf den FFN-3-Tage-Trend. Sommer, Sonne, Ferien. Ja, es wird wieder schöner im Land. Freibadwetter ist angesagt bei fast 35 Grad im Schatten. Und da grillt es sich auch fast schon wieder von alleine.
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3: Einiges los. Wir fangen an mit der A1 Osnabrück in Richtung Bremen. Zwischen Osnabrück-Hafen und Osnabrück-Nord 5 Kilometer stockend. Hier braucht ihr 20 Minuten länger. Dann weiter Richtung Hamburg auf der A1. Hier vor Bremen-Hemmelingen 7 Kilometer stockend. 25 Minuten mehr. Vorsicht, Personen sind unterwegs. Auf der A2 Dortmund-Braunschweig. Passt bitte auf in Höhe Hannover-Herrenhausen in beiden Richtungen. Dann die A7 Hannover Richtung Hamburg. Zwischen dem Dreieck Walsrode und Soltau-Ost 25 Kilometer stockend, 40 Minuten plus. Weiter Richtung Hamburg zwischen Siegertal und dem Osterdreieck nochmal 3 Kilometer und 15 Minuten. A7 Flensburg Richtung Hannover. Vom Hamburger Elbtunnel steht ihr 10 Kilometer, braucht 35 Minuten länger. Weiter Richtung Hannover zwischen Bispingen und Soltau-Süd nochmal 5 Kilometer und 20 Minuten. Dann Vorsicht, da ist einer liegen geblieben auf der A30 Rheine Richtung Amsterdam. Der steht ja zwischen Rheine-Nord und Salzbergen. Dann noch die A31 Meppen-Gronau. Vor Lingen hier jeweils 10 Kilometer stockend, plant da 20 Minuten mehr ein. Und an der Elbfähre wartet ihr aktuell in beiden Richtungen circa anderthalb Stunden.
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3: In Bremen auf dem Autobahnzubringer Hemmelingen blitzen sie in beiden Richtungen, da dürft ihr 70 fahren. Und im Kreis Oldenburg in Tungeln auf der Oldenburger Straße Richtung Wartenburg, hier sind 50 erlaubt. Sandra und Namensvetter Björn, danke euch beiden fürs Bescheid sagen. Und wenn ihr noch was habt, einen Stau oder Blitzer, gern durchrufen. Geht kostenlos unter der 0800 529 und 4x die 5. Gute Fahrt euch!
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3: Ja, 12 Uhr durch. Viel Spaß beim Kochen. Ich meine, so ein schönes selbstgemachtes Mittagessen am Sonntag ist doch was Feines. Und gerade wenn es grau in grau ist draußen, da kann man sich doch richtig schön gemütlich machen. Die passende musikalische Untermalung, die gibt's von uns. Hier ist Alex Warren für euch. Moin!

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0: Hallöchen und einen schönen Sonntag wünsche ich euch, ist FFN. Und wir sorgen auch bei diesem mittelguten Wetter in Niedersachsen bei euch direkt mal für Urlaubsstimmung. Unser Kollege Malte, der war den ganzen Tag am Flughafen Hannover unterwegs und hat euch die Ecken gezeigt, die man sonst nicht sehen darf. Zum Beispiel mal mit Flugbegleiterin Katja gequatscht. Die ist gerade aus Menorca gekommen.
1: Was passiert denn in so einem Flugzeug jetzt an so einem kurzen Zwischenstopp? Die sind ja echt eng getaktet.
2: Die Sicherheitsausrüstung kontrolliert, es wird geguckt, ob alles in Ordnung ist, es wird alles für die Gäste wieder vorbereitet, das Catering wird neu geliefert. Ihr habt gerade das Cleaning gesehen, die kommen jetzt alle neu rein, machen alles wieder sauber und dann kommen gleich die neuen Gäste.
1: Du selbst hast ja wahrscheinlich nicht so viel Einfluss darauf, wo es hingeht. Hast du Lieblingsziele, wo du dich dann besonders freust oder sagst du, ach, ich nehme es alles, wie es kommt?
2: Ich nehme alles, wie es kommt. Wir haben aber Möglichkeiten, Flüge zu requesten, wenn es mal kurz sein soll oder mal lang sein soll oder du mit netten Kollegen fliegen möchtest, hast du da die Möglichkeit, schon ein bisschen mitzubestimmen. Und dann, ich mag unser Streckennetz alles, mal lang, mal kurz. Max.
1: Und noch eine Frage für Passagiere mit Flugangst. Die gibt es ja immer wieder, die sich trotzdem trauen. Wie geht ihr damit um?
2: Also manchmal kommen sie tatsächlich auf uns zu, hatten wir gerade erst gestern gehabt. Probierst dann natürlich zu beruhigen und erstmal zu erklären, es sind ja nur Winde. Es ist ein ähnliches Prinzip wie auf der Autobahn, wenn du auf einer Brücke hinterm LKW vorkommst. So ist ja auch erstmal ein Windstoß. Ansonsten geht natürlich bei uns immer Safety First. Passiert nicht wirklich viel. Es sind einfach nur so eigene Urängste. Die Türen sind zu, man hat keinen Einfluss mehr. Das ist es in der Regel.
0: Boah, mega spannend. Schaut gerne mal bei Insta vorbei. Da gibt es richtig coole Einblicke vom Flughafen Hannover. Sowas kriegt ihr wirklich nur bei uns hier. Bye.

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2: Einiges an Wolken zieht durch im Niedersachsen-Wetter. Rechnet heute Nachmittag auch mit Schauern. Vereinzelt gibt es sogar Blitz und Donner. Nur im Süden bleibt es bei länger Sonne. Bei 23 Grad in Wendhausen an der Mühle, 21 in Stadthagen am Willem-Busch-Gymnasium und 21 auch in Stolzenau am Puppenmuseum. Der FFN-3-Tage-Trend. So langsam kehrt der Sommer zurück. Jeden Tag wird es wärmer. Die Sonne kommt mehr und mehr raus, bringt Mittwoch bis zu 33 Grad im Schatten mit.
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2: Und es wird voller auf den Straßen. A1 Osnabrück Richtung Bremen. Zwischen Osnabrück-Hafen und Osnabrück-Nord. 5 Kilometer stockend. Hier braucht ihr 15 Minuten länger. A1 Osnabrück Richtung Hamburg. Vor Bremen-Hemmelingen 7 Kilometer stockend. Bedeutet 25 Minuten plus. A7 Hannover Richtung Hamburg. Zwischen dem Dreieck Walsrode und Soltau-Ost 25 Kilometer stockend. Plant da 40 Minuten mehr ein. Und dann weiter Richtung Hamburg. Zwischen Seevetal und dem Oster-Dreieck nochmal 3 Kilometer stockend und 10 Minuten mehr. A7 Flensburg Richtung Hannover, vorm Hamburger Elbtunnel 10 Kilometer stockend, da braucht ihr 35 Minuten länger. Weiter Richtung Hannover, zwischen Bispingen und Soltau Süd nochmal 5 Kilometer und 20 Minuten. Dann die A27 Walsrode-Bremen, wegen der Baustelle in Höhe Walsrode, aktuell in beiden Richtungen je 5 Kilometer stockend und 25 Minuten plus. Vorsicht, ein Liegenbleiber auf der A30, Rheine Richtung Amsterdam, der steht hier zwischen Rheine-Nord und Salzbergen. A31 Meppen-Gronau, Vollingen, jeweils 10 Kilometer stockend, plant da 20 Minuten mehr ein. Es sind Personen unterwegs auf der B68 Osnabrück-Kloppenburg, hier zwischen Wallenhorst Süd und Wallenhorst Zentrum, passt da bitte auf in beiden Richtungen. Und an der Elbfähre steht hier ab Wischhafen, 1,5 Stunden, ab Glückstadt ist es eine.
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2: Habt ihr entdeckt, in Bremen auf dem Autobahnzubringer Hemmelingen in beiden Richtungen steht da der Blitzeranhänger, dürft ihr 70 fahren. Und im Kreis Oldenburg in Tungeln auf der Oldenburger Straße, wenn ihr Richtung Wadenburg unterwegs seid, da sind 50 erlaubt. Danke Sandra und Björn. Und wenn ihr noch einen Stau oder vielleicht einen Blitzer gesehen habt, dann ruft doch gern durch. Kostenlos wie immer unter der 0800 529 und 4x5. Eine gute Fahrt euch durch Niedersachsen und vor allem einen richtig tollen Sonntagmittag und richtig schöne Sommerferien hier mit FFN. Ich bin Björn Riewinkel. Ich grüße euch ganz herzlich.

und einen richtig tollen Sonntag hier mit FFN und jetzt mit der Frau, die einen Hit nach dem anderen landet. Hier ist Taylor Swift mit I Knew It, I Knew You für mehr Musik und mehr Abwechslung. Nur hier bei FFN.

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1: 13 Uhr. Ich bin Holger Dilk. Guten Tag. Der mutmaßliche Attentäter von Berlin ist weiter auf der Flucht. Die Polizei fahndet mit einem Großaufgebot nach dem Mann, der am Abend in eine Menschenmenge gefahren sein soll. Benno Hille.
2: Ja, und der 21-Jährige ist kein Unbekannter. Offenbar hatte er Kontakt zum IS und saß kurz vor der Tat noch im Jugendknast. Laut Berichten ahnten die Behörden, dass der Mann gefährlich ist. Die Polizei durchsuchte am Morgen seine Wohnung, konnte aber niemanden festnehmen. Der Mann ist womöglich bewaffnet. Ob bei der Tat noch weitere Leute im Spiel gewesen sind, ist unklar. Eine Frau war bei dem Angriff am Abend ums Leben gekommen. Mindestens 16 weitere Menschen wurden teils lebensbedrohlich verletzt.
1: Berlins regierender Bürgermeister hat nach dem Vorfall beim CSD von einem Angriff auf unsere freie und weltoffene Gesellschaft gesprochen. Kanzler Merz von einer abscheulichen Tat. Er und Innenminister Dobrindt werden sich mit Nachdruck für Aufklärung und Ahndung einsetzen, heißt es. Bei den Waldbränden in Frankreich und Spanien ist weiter keine Entspannung in Sicht. Unter anderem rücken die Flammen immer näher an die französische Großstadt Bordeaux heran. Jana Klonikowski.
3: Einsatzkräfte von Feuerwehr und Militär kämpfen weiter gegen die Flammen. Löschflugzeuge sind im Dauereinsatz. Auch der dichte Rauch sorgt für Probleme. Teils werden Atemschutzmasken an die Menschen in den betroffenen Gebieten ausgegeben. Satellitenbilder zeigen, dass sich Rauchwolken der Brände in Frankreich und Spanien zu einer einzigen riesigen Rauchwolke verbunden haben. Mehr als eine 250.000 Menschen in beiden Ländern wurde bereits vor den Feuern in Sicherheit gebracht.
1: Zwei Männer, 65 und 77 Jahre alt, aus Bremen sind beim Absturz eines Kleinflugzeugs in Ganderkesee ums Leben gekommen. Die Maschine war gestern über eine Wohnsiedlung abgestürzt und in ein Haus gekracht. Die Bewohner waren nicht zu Hause. Die Bergung der beiden Verunglückten dauerte mehrere Stunden. Zur Unglücksursache gibt es bislang noch keine Angaben.
4: Bildet euch heute vielleicht eine Regenjacke um den Bauch rum, dann seid ihr im Niedersachsenwetter mal auf der sicheren Seite. Oft ist's grau und regnerisch, nur im Süden kommt noch mal öfter die Sonne raus. 24 Grad sind's in Osterode auf dem Kornmarkt, 21 in Steinhude am Minigolfplatz und 20 in Hitzacker am Freilichtmuseum. So 2-3 Grad geht's noch rauf. Der FFN 3-Tage-Trend, der gelobt Besserung und einen neuen Anlauf zum Sommer bis Mittwoch mit mehr Sonne und knapp 35 Grad.
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4: A1 Osnabrück Richtung Bremen. Zwischen Osnabrück-Hafen und Osnabrück-Nord 5 Kilometer stockend. Hier braucht ihr 15 Minuten länger. A1 Osnabrück Richtung Hamburg. Vor Bremen-Himmelingen 7 Kilometer stockend. 25 Minuten plus. A1 Lübeck Richtung Bremen. Ab Hamburg-Billstedt 11 Kilometer stockend. Da braucht ihr 35 Minuten länger. Dann Vorsicht, da sind Enten unterwegs auf der A1 Hamburg-Bremen. Hier zwischen Posthausen und Olten. Passt da bitte auf in beiden Richtungen. A7 Hannover Richtung Hamburg. Zwischen dem Dreieck Walsrode und Soltau-Ost 20 Kilometer Stau. Hier braucht ihr eine gute Stunde länger. Weiter Richtung Hamburg. Hier nochmal zwischen Seewetal und dem Morster-Dreieck 3 Kilometer stocken, 10 Minuten plus. Und Richtung Flensburg, hier vom Hamburger Elbtunnel, 8 Kilometer stockend, bedeutet 30 Minuten mehr. A7 Flensburg Richtung Hannover, hier vom Elbtunnel 10 Kilometer stockend, 35 Minuten plus. Und weiter Richtung Hannover, zwischen Bispingen und Soltau Süd nochmal 7 Kilometer und 30 Minuten. Dann Vorsicht, Aquaplaning auf der A7 Hamburg-Hannover zwischen Schwarmstedt und Berghof, passt auf in beiden Richtungen. Da spritzt eine Feldberegnungsanlage auf die Straße. Dann die A27 Walsrode-Bremen, in Höhe Walsrode 5 Kilometer stockend wegen der Baustelle und je 25 Minuten mehr. A31 Meppen-Gronau, Vollingen jeweils 10 Kilometer stockend, 35 Minuten plus. Die B27 Braunlage Richtung Göttingen, die ist zwischen Braunlage und Unterzorge gesperrt, da laufen aktuell Bergungsarbeiten. Und an der Elbfähre steht hier ab Wischhafen 1,5 Stunden, ab Glückstadt ist es eine.
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4: In Bremen auf dem Autobahnzubringer Hemlingen in beiden Richtungen, da dürft ihr 70 fahren. Und im Kreis Oldenburg in Tungeln auf der Oldenburger Straße Richtung Wadenburg, hier sind 50 erlaubt. Sandra und Björn, danke euch beiden fürs Bescheid sagen. Und wenn ihr noch was habt, einen Stau oder Blitzer, gern durchrufen, kostenlos unter der 0800 529 und 4x5. So, jetzt einmal durchatmen und euch eine gute Fahrt durch Niedersachsen.
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4: So, und schnurstracks ab in die Musik hier mit Udo Lindenberg und Apache für euch. Moin!

0: schönes Wochenende. Gleich mit Gentleman und Michael Patrick Kelly. Die passen richtig gut zusammen. Für mehr Musik und mehr Abwechslung freut euch auf Wildfire. Gibt's gleich neu bei FFN. Und nur mal Hand aufs Herz. Hattet ihr schon mal ein rotes Kleid auf einer Hochzeit an? Tja, gerade die Mädels, die machen sich ja viele Gedanken über ihr Hochzeitsoutfit, was sie da wirklich am besten anziehen kennt, ihr die von meiner Frau. Hübsch, nicht weiter sagen. Julia vom Modehaus Havekosten Uwe Gönne in der Wesermarsch, die hat Tipps für euch und sagt, Rot geht gar nicht.
1: Man sagt tatsächlich, Rot ist die Affäre vom Bräutigam. Deswegen, ja, Rot ist immer ein bisschen schwierig. Ansonsten, also Farben, die aktuell super beliebt sind, sind Erdtöne. Also Braun zum Beispiel ist absolut im Trend. Und Butter Yellow kann man auch super kombinieren tatsächlich. Oder was natürlich auch super gefragt ist, ist Salbeigrün.
0: Oder einfach alle Damen, die in Rot kommen. Das wäre auch lustig, ja? Tipp für alle Männer, die heiraten. Fragt eure Braut doch, welche Farbe ihr Kleid hat und stimmt euer Hemd darauf ab. Ich habe mir sagen lassen, es gibt einen Unterschied zwischen Schneeweiß und Ivory. Mensch, wir Männer und Farben, ne? Jetzt seid ihr auf jeden Fall gewappnet. Dank

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4: Heute hat das Niedersachsenwetter mal so einen kleinen Durchhänger mit vielen Wolken am Himmel. Auch Regen ist mal dabei. Im Süden gibt es noch ein wenig mehr Sonne. Bei 22 Grad in Hameln am Theater, 19 in Aurich am Rathaus und 18 sind es in Westerstede an der Petrikirche. Der FFN-3-Tage-Trend, es geht aufwärts. Schritt für Schritt kommt der Sommer zurück. Freut euch Mitte der Woche auf über 30 Grad im Schatten.
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4: Da ist echt einiges los. Wir fangen an mit der A1 Osnabrück in Richtung Bremen. Zwischen Osnabrück-Hafen und Osnabrück-Nord 5 Kilometer stockend, 15 Minuten plus. A1 Osnabrück Richtung Hamburg. Vor Bremen-Hemelingen 9 Kilometer stockend, da braucht ihr aktuell 40 Minuten länger. A1 Lübeck Richtung Bremen. Ab Hamburg-Billstedt 11 Kilometer stockend, 35 Minuten plus. Dann Vorsicht, ein Unfall auf der A7 Kassel Richtung Hannover. Hier zwischen Laatzen und Hannover-Anderten. A7 Hannover Richtung Hamburg, zwischen dem Dreieck Walsrode und Soltau Ost 20 Kilometer Stau, hier braucht ihr aktuell eine Stunde mehr. Weiter Richtung Hamburg, zwischen Siewetal und dem Horster Dreieck nochmal 3 Kilometer stocken vor der Baustelle und 10 Minuten plus. Weiter Richtung Flensburg auf der A7, vom Hamburger Elbtunnel 8 Kilometer stocken, 30 Minuten mehr. In der Gegenrichtung sind es 10 Kilometer und 35 Minuten. A7 Hamburg Richtung Hannover, zwischen Bispingen und Soltau Süd 7 Kilometer stockend, 30 Minuten plus für euch. A27 Walsrode-Bremen, in Höhe Walsrode 5 Kilometer stockend, hier wegen der Baustelle und je 25 Minuten plus. Dann die A31 Meppen-Gronau, Vollingen, jeweils 10 Kilometer stockend und 35 Minuten mehr. DB27 Braunlage Richtung Göttingen ist zwischen Braunlage und Unterzorge gesperrt, da laufen aktuell Bergungsarbeiten. Dann Vorsicht, da liegt Holz in Hannover auf dem Südschnellweg stadtauswärts. Hier bitte aufpassen in Höhe der Höferschen Straße. Und an der Elbfähre steht die Abwischhafen 1,5 Stunden, ab Glückstadt ist es eine.
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4: In Bremen auf dem Autobahnzubringer Hemelingen, da blitzen sie in beiden Richtungen, stehen in der 70er-Zone. Und im Kreis Oldenburg in Tungeln auf der Oldenburger Straße Richtung Wadenburg, da dürft ihr 50 fahren. Danke Sandra und Namensvetter Björn fürs Bescheid sagen. Wenn ihr noch was habt, einen Stau oder Blitzer, gern durchrufen, kostenlos unter der 0800 529 und 4x5. Habt eine gute Fahrt durch Niedersachsen und einen richtig tollen Sonntag. Wir sind gerne an eurer Seite. Hier ist FFN. Ich bin Björn Riewinkel. Hallo.
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1: Ray Dalton. Go that high.

0: Red Hot Chili Peppers hier bei FFN. Habt einen schönen Sonntag. Und ihr kennt das. Morgens ganz schnell aus dem Haus. Man ist ja schon spät dran. Und dann zack, Tür zu, Schlüssel drin. Ist auch Julia aus Guten Morgen Niedersachsen passiert. Und sie wäre fast zu spät zur Arbeit gekommen. Fast.
1: Und das ist mir noch nie passiert. Und ich frage mich auch, ich muss da ja in Gedanken ganz woanders gewesen sein. Und dann stand ich da erstmal vor, also um verschlossene mitten in der Nacht quasi. Und dachte, ja okay, den Autoschlüssel bräuchte ich jetzt schon eigentlich, um zur Arbeit zu fahren. Es ist zwar nicht so wahnsinnig weit, aber...
2: Wer hat dich nicht reingelassen?
1: Ja, das ist dann nämlich das nächste. So probieren, dann dachte ich, okay, wie machst du das jetzt? Du musst an diesen Autoschlüssel kommen, damit du zur Arbeit kommst. Und dann dachte ich, gut, einfachster Weg. Mein Freund ist zu Hause, schläft. Habe ich also angerufen. Ein paar Mal geklingelt. Nö. Gar nichts. Keine Reaktion. Dann dachte ich, gut, da muss ich jetzt wohl klingeln. Ich stehe ja direkt vor der Tür, klingel ich, klopfe, klingel. Was hat er denn für einen tiefen Schlaf?
0: Tja, Heidewitzka, du. 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
4: 14 Uhr. Ich bin Imme Kasten. Guten Tag. Nach dem tödlichen Angriff beim Berliner CSD laufen die Ermittlungen auf Hochtouren. Der 21-jährige Tatverdächtige ist noch immer auf der Flucht und womöglich bewaffnet. Offenbar war er als islamistischer Gefährder bekannt und saß kurz vor der Tat noch im Jugendknast. Ob er allein hinter der Transporterattacke mit einer Toten und mindestens 16 Verletzten steckt, ist unklar. Berlins regierender Bürgermeister Wegner sagt:
5: Wir müssen abwarten, was die Ermittlungen jetzt ergeben, was die Hintergründe dieser Tat waren. Das werden wir genau abwarten und ich habe großes Vertrauen in die Berliner Polizei, dass wir mit Hochdruck jetzt die Täter ermitteln und sie dann auch zur Rechenschaft ziehen.
4: Keine Entspannung in Sicht. Noch immer wüten die Waldbrände in Frankreich und Spanien. Inzwischen mussten rund 300.000 Einheimische und Touristen die betroffenen Regionen verlassen. Silas Quiring berichtet.
6: Was für unheimliche Ausmaße die Lage mittlerweile angenommen hat, zeigen jetzt auch Satellitenbilder des spanischen Wetterdienstes. Darauf ist zu sehen, dass sich die Rauchwolke der Brände rund um Bordeaux mit der rund um Madrid jetzt zu einer einzigen riesigen Masse verbunden haben. Auch die Menschen in den Städten bekommen die Feuer also heftig zu spüren. Die französische Regierung verteilt 1,5 Millionen Atemschutzmasken. Die spanische Gesundheitsministerin wies die Menschen an, wann immer möglich drinnen zu bleiben.
4: Erstmals in der Geschichte findet eine Welt-AIDS-Konferenz in Südamerika statt. Bei dem Treffen in Rio de Janeiro werden neue Therapieansätze und Fortschritte bei der Erforschung des HIV-Virus besprochen. Brasilien gilt als besonders fortschrittlich bei der AIDS-Bekämpfung. Endspurt bei den Finals in Hannover. Heute werden weitere deutsche Meistertitel vergeben, unter anderem im Triathlon. Seit Donnerstag ist quasi Olympiastimmung in Hannover. Zahlreiche Zuschauer haben die deutschen Meisterschaften in mehr als 20 Sportarten verfolgt.
7: Einiges an Wolken zieht durch im Niedersachsenwetter. Rechnet heute Nachmittag auch mit Schauern, vereinzelt Blitz und Donner dabei. Nur im Süden gibt es auch mal so ein bisschen Restsonne. Bei aktuell 20 Grad in Sulingen am Froschbrunnen, 19 in Hasenfeld im Auetal und 18 sind es in Westerstede am Mansinger Burgplatz. Der FFN 3-Tage-Trend. So langsam kehrt er zurück, unser Sommer. Jeden Tag wird es ein Ticken wärmer. Die Sonne kommt mehr raus und bringt uns Mittwoch schon bis zu 33 Grad im Schatten mit.
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7: Ziemlich voll auf den Straßen. Wir fangen mal an mit der A1 Osnabrück in Richtung Hamburg. Vor Bremen-Himmelingen 7 Kilometer Stau, da braucht ihr 40 Minuten länger. A1 Lübeck Richtung Bremen, ab Hamburg-Billstedt 11 Kilometer stockend, hier sind es 35 Minuten mehr. Dann Vorsicht, ein Unfall auf der A7, Kassel Richtung Hannover, hier zwischen Hannmünden-Hedemünden und dem Dreieck Drammetal. Ein weiterer Unfall auf der A7, Kassel Richtung Hannover, hier bitte aufpassen zwischen Laatzen und Hannover-Anderten. A7 Hannover Richtung Hamburg, zwischen dem Dreieck Walsrode und Soltau-Ost 20 Kilometer Stau, eine knappe Stunde bedeutet das mehr für euch. Dann die A7 Hannover Richtung Hamburg, zwischen Sievetal und dem Osterdreieck 3 Kilometer stockend, 10 Minuten plus. A7 Hannover Richtung Flensburg, vom Hamburger Elbtunnel 8 Kilometer stockend, 30 Minuten mehr. In Richtung Süden 10 Kilometer und 35 Minuten. Dann noch die A7 Hamburg Richtung Hannover, zwischen Bispingen und Soltau Süd 7 Kilometer stockend, 30 Minuten plus. A27 Walsrode Bremen, in Höhe Walsrode 5 Kilometer stockend wegen der Baustelle und in beiden Richtungen jeweils 25 Minuten mehr. Vorsicht, da laufen Bergungsarbeiten auf der A28 Bremen Richtung Oldenburg zwischen Oldenburg-Eversten und Harentor. Dann ist noch einer liegen geblieben auf der A30 Rheine Richtung Amsterdam zwischen Salzbergen und dem Kreuzschüttdorf. Rüber auf die A31 Meppen-Gronau, vor Lingen jeweils 10 Kilometer stockend hier wegen der Baustelle, plant da 35 Minuten mehr ein. Und an der Elbfähre steht die Abwischhafen 1,5 Stunden, ab Glückstadt ist es eine.
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7: In Bremen auf dem Autobahnzubringer Hemeling in beiden Richtungen, da dürft ihr 70 fahren. Und im Kreis Oldenburg in Tungeln auf der Oldenburger Straße Richtung Wadenburg, hier sind 50 erlaubt. Sandra und Namensvetter Björn, danke euch beiden fürs Bescheid sagen. Und wenn ihr noch einen Stau oder Blitzer gesehen habt, gern durchrufen, kostenlos unter 0800 529 und 4x5. Oh, einmal durchatmen und euch eine gute Fahrt.
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7: Und nicht nur für die Stausteher unter euch, jetzt Harry Styles, Carly Rae Jepsen und Teddy Swims. Moin!

0: Na, wie viel Euroscheine habt ihr im Moment im Portemonnaie? Wir hoffen, es sind einige. Hier ist FFN am Sonntagnachmittag und an das Aussehen haben wir uns ja auch lange gewöhnt. Aber wir müssen uns bald umstellen, es soll nämlich neues Design her. Das Gute ist, wir alle können mitentscheiden, wie sie aussehen sollen und zwar bis zum 21. September. Da können alle EU-Bürger abstimmen. Jan vom neuen FFN-Nachmittag, der hat draußen auf der Straße mal rumgefragt, was die Leute so davon halten, dass unser Geld bald mal anders aussieht.
1: Geld ist Geld und ich bezahle sowieso immer kontaktlos, also von daher. Mir kann sowas von egal sein. Ja.
2: Auf der Seite der Europäischen Zentralbank können wir alle abstimmen, entweder für die Motive Flüsse und Vögel oder für europäische Kultur.
3: Besser, ja.
4: Viel besser.
2: Da wäre dann zum Beispiel Beethoven auf dem 10er oder Marie Curie auf dem 20-Euro-Schein.
3: Europäische Kultur.
2: Und wenn ihr komplett frei entscheiden dürftet, welches Motiv würdet ihr euch auf dem, weiß ich nicht, 50-Euro-Schein wünschen?
1: Ach, möchtest du ernst gemeinte Antworten?
2: Ich nehme auch lustige.
1: Alexander Markus.
2: Der Typ, der Elektriker gesungen hat.
1: Und den Hawaii-Toast-Song auf jeden Fall. Ich finde, das ist deutsches Kulturgut. Müsste noch ein bisschen europäischer bekannt werden, aber dann hat das auf jeden Fall verdient.
0: Neue Motive auf den Euroschein. Wir sind gespannt, was es am Ende wird und was wir von Oma und Opa dann ab und zu nochmal zugesteckt bekommen. Schönen Sonntag euch hier mit FFN.

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3: Bindet euch vielleicht zur Sicherheit eine Regenjacke um den Bauch, dann seid ihr im Niedersachsenwetter auf der sicheren Seite. Oft ist es nämlich grau und auch regnerisch, selten mal mit Sonne dabei im Süden, da kommt sie nochmal öfter raus. Bei 22 Grad in Braunschweig an der Kieskuhle, 21 in Klenze am Findlingspark und 19 aktuell in Sande am Wasserschloss Gödens. Der FFN 3-Tage-Trend, der Globbesserung und einen neuen Anlauf zum Sommer bis Mittwoch mit mehr Sonne und knapp unter 35 Grad.
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3: A1 Osnabrück Richtung Hamburg. Vor Bremen-Hemelingen 7 Kilometer Stau. Da braucht ihr 40 Minuten länger. A1 Lübeck Richtung Bremen. Ab Hamburg-Billstedt 11 Kilometer stockend und 35 Minuten plus. Vorsicht, immer noch Bergungsarbeiten auf der A7. Kassel Richtung Hannover zwischen Hannmünden-Hedemünden und dem Dreieck Drammetal. A7 Hannover Richtung Hamburg zwischen dem Dreieck Walsrode und Soltau Ost 20 Kilometer Stau. Hier braucht ihr aktuell gut eine Stunde länger. So, gerade noch reingekommen, neuer Unfall auf der A7 Hannover Richtung Kassel, hier zwischen Hannmünden-Hedemünden und Hannmünden-Lutherberg. Dann Vorsicht, das gilt jetzt in beiden Richtungen. Und die A7 Hannover Richtung Hamburg zwischen Seevetal und dem Horster Dreieck. Hier 5 Kilometer stocken, 20 Minuten plus. Weiter Richtung Flensburg auf der A7 vom Hamburger Elbtunnel 8 Kilometer stocken. Da braucht ihr 30 Minuten mehr. In der Gegenrichtung vom Elbtunnel 35 Minuten. Dann noch die A7 Hamburg Richtung Hannover zwischen Bispingen und Soltau Süd. 7 Kilometer stockend, 30 Minuten plus. Vorsicht, ein Unfall auf der A28 Bremen Richtung Oldenburg, zwischen Oldenburg-Eversten und Harentor. Dann die A31 Meppen-Gronau, vor Lingen jeweils 10 Kilometer stockend wegen der Baustelle, plant da 35 Minuten mehr ein. Und an der Elbfähre, da steht die Abwischhafen 1,5 Stunden, ab Glückstadt ist es eine.
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3: Stehen in Bremen auf dem Autobahnzubringer Hemelingen in beiden Richtungen, jeweils die Blitzeranhänger, dürfte 70 fahren. Dann im Kreis Oldenburg in Tungeln, auf der Oldenburger Straße Richtung Wartenburg. Hier sind 50 erlaubt. Sandra und Björn, danke euch beiden, dass ihr Bescheid gesagt habt. Wenn ihr noch was habt, einen Stau oder Blitzer, macht sie den beiden gerne nach, ruft uns kostenlos an unter der 0800 529 und 4x5. Danke euch, eine gute Fahrt durch Niedersachsen und einen richtig tollen Sonntagnachmittag. Hier ist FFN. Ich bin Björn Riewinkel. Hallo!

0: Ja.
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0: fast am Ende des Wochenendes angelangt. Hier ist FFN am Sonntagnachmittag, gleich mit der aktuellen von Feiern und Dalton. Versprich mir für mehr Musik und mehr Abwechslung, der ist neu bei FFN. Und falls ihr gerade unterwegs in den Urlaub seid und die Kinder auf der Rücksitzbank quengeln, ja, das gehört einfach mit dazu. Und das Reisen mit Kindern, das kann ich euch jetzt auch aus eigener Erfahrung sagen. Es ist wirklich nicht leicht. Ach, so ein paar Tipps gibt's jetzt von unserem Jan.
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2: Kleinkindeltern wissen ganz genau, wie sie ihre Kinder auf langen Autofahrten auf der Rückbank bei Laune halten.
3: Möchte noch jemand eine Reiswaffel?
2: Das bringt 5 Minuten entspanntes Schmatzen.
3: Wer zuerst ein Windrad sieht, hat gewonnen.
2: Und die Kinder schauen 10 Minuten halbwegs entspannt aus dem Fenster.
3: Kennt jemand einen Witz?
2: Der dauert dann auch noch mal mindestens 10 Minuten.
3: Es war ein Mann.
2: Und dann wird's allerdings langsam kritisch.
3: Ich muss mal. Und Reiswaffeln sind bäh.
2: Jetzt helfen nur noch die größeren Geschütze und die Mama klemmt das Smartphone vor den Kindern an die Kopfstütze und startet die Berieselung.
4: Ich bin Peppa Wutz.
2: Und unzählige Staus später sitzen irgendwann vorne verzweifelte Eltern und hinten die Kinder, in jeder Hand ein Schokoriegel und auf dem Handy läuft inzwischen die dritte Staffel Squid Game.

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1: 15 Uhr. Ich bin Imme Kasten. Guten Tag. Nach dem Angriff auf den Berliner CSD läuft die Fahndung nach dem Täter auf Hochtouren. Auch an Bahnhöfen, Flughäfen und an den Grenzen sind Polizei und Bundespolizei im Einsatz. Bei der Attacke war eine Frau getötet worden, mindestens 29 Menschen wurden verletzt. Bundesinnenminister Alexander Dobrindt sagte heute Nachmittag in Berlin:
2: Gestern Abend ist der Tatverdächtige mit einem Auto in die Menschenmenge gesteuert, hat damit Menschen schwerst verletzt, bislang diesen einen Tod herbeigeführt. Anschließend ist er mit einer Stichwaffe, mutmaßlich einer Machete, auf weitere Passanten losgegangen und hat diese schwer verletzt.
1: Keine Entspannung in Sicht. Noch immer wüten die Waldbrände in Frankreich und Spanien. Inzwischen mussten schon fast 300.000 Einheimische und Touristen die betroffenen Regionen verlassen. Was die Ausmaße der Lage angenommen hat, das zeigen jetzt auch Satellitenbilder des spanischen Wetterdienstes. Darauf ist zu sehen, dass sich Rauchwolken über den Bränden rund um Bordeaux mit denen rund um Madrid jetzt zu einer einzigen riesigen Masse verbunden haben. Die französische Regierung verteilt millionenfach Atemschutzmasken. Für den Nachmittag ist in Palma de Mallorca erneut eine Demonstration gegen den Massentourismus auf der Insel geplant. Seit Monaten verlangen tausende Einheimische regelmäßig, dass weniger Gäste zugelassen werden. Sie beklagen vor allem steigende Mieten und hohe Lebenshaltungskosten. Endspurt bei den Finals in Hannover. Heute werden weitere deutsche Meistertitel vergeben, unter anderem im Triathlon. Seit Donnerstag ist quasi Olympiastimmung in Hannover. Zahlreiche Zuschauer haben die deutschen Meisterschaften in mehr als 20 Sportarten verfolgt.
3: Danke dir immer. Kommen wir zum Niedersachsenwetter. Und das hat heute mal so einen kleinen Durchhänger mit vielen Wolken dabei. Regen ist auch möglich. Im Süden doch noch etwas Sonne. Bei aktuell immerhin 23 Grad in Goldenstedt an der Dampfmühle. 23 auch in Koppenbrügge am Rittergut Diedersen und 22 in Friedenbeck am Judencafé. Der FFN-3-Tage-Trend geht aufwärts. Schritt für Schritt kommt der Sommer zurück. Freut euch um Mitte der Woche immerhin schon auf über 30 Grad im Schatten.
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3: Einiges los auf den Straßen. Wir fangen an mit der A1 Osnabrück Richtung Hamburg. Hier vor Bremen-Hemmeling 7 Kilometer Stau. Da braucht ihr 40 Minuten länger. A1 Lübeck Richtung Bremen. Ab Hamburg-Billstedt 7 Kilometer stockend. 20 Minuten plus. Dann die A7 Kassel Richtung Hannover. Zwischen Hanmünden-Hedemünden und dem Dreieck Drammetal 5 Kilometer stockend. Da gab es einen Unfall. Braucht ihr 25 Minuten länger. A7 Hannover in Richtung Hamburg. Zwischen dem Dreieck Walsrode und Zeuthor Süd 20 Kilometer Stau, eine gute Stunde braucht ihr da länger. Dann weiter Richtung Hamburg noch zwischen Seevetal und dem Horster Dreieck 5 Kilometer und 15 Minuten. A7 Hannover Richtung Flensburg. Vom Hamburger Elbtunnel 8 Kilometer stockend, hier 30 Minuten plus. In der Gegenrichtung vom Elbtunnel 10 Kilometer und 35 Minuten. Dann noch die A7 Hamburg Richtung Hannover. Hier zwischen Bispingen und Zeuthor Süd 7 Kilometer stockend, plant da 30 Minuten mehr ein. Auf der A31 Meppen-Gronau, Vollingen wegen der Baustelle jeweils 10 Kilometer stockend und 35 Minuten mehr. Und dann noch die Elbfähre, da steht die Abwischhafen 1,5 Stunden, ab Glückstadt ist es eine.
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3: In Bremen auf dem Autobahnzubringer Hemmeling in beiden Richtungen dürft ihr 70 fahren. Und im Kreis Oldenburg in Tungeln auf der Oldenburger Straße Richtung Wartenburg, hier sind 50 erlaubt. Danke Sandra und Björn. Und wenn ihr noch einen Stau oder einen Blitzer gesehen habt, dann ruft gern durch, kostenlos unter 0800 529 und 4x5. Euch eine gute Fahrt.
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3: Moin ihr Lieben und wir gehen mal runter in den Süden der Republik. Dann kommt der Herr, der Malik Harris. Den gibt's jetzt für euch. Moin.

0: dass Irene Cara läuft. Mein Kollege Jona und Kollege Björn zusammen im richtigen Moment Irene Cara anstimmen. FFN am Sonntagnachmittag ist hier euch ein richtig schön und mehr Musik und mehr Abwechslung gibt's gleich von Christy Serendi. Freut euch auf Good Old Days, der ist neu bei FFN. Wenn ihr gerade bei uns im schönsten Bundesland der Welt seid auf Urlaub, dann freuen wir uns sehr darüber. Herzlich willkommen. Es sind Sommerferien bei uns im Land und ein schöner Spaziergang am Deich. Mal ein bisschen Seeluft schnuppern und ein Fischbrötchen auf die Faust. Habe ich diese Woche auch noch gemacht in Dangast an der Waterkant. Viel Betrieb, da freuen sich auch die Straßenverkäufer natürlich. Auch wenn es mal wieder heiß hergeht bei den Bestellungen, wie auch bei Fischbrötchenverkäufer Markus.
1: Ich sag immer erst Moin und dann ganz konkret zack sagen, zwei Matthias oder dies oder das und nicht dieses, weißt du, das oder das oder das. Zackig. Zackig.
0: So, klingt ein bisschen wie beim Bäcker, ne? Und eins kann ich bestätigen, also wer da oben im Tourismus arbeitet, für den ist das kein Job, keine Arbeit. Nein, das ist einfach nur wahre Berufung.
1: Es lachen eigentlich alle und das ist einfach das, was es ausmacht, hier zu arbeiten, weißt du? Du musst verrückt sein, du musst einfach verrückt sein. Das macht aber auch Spaß.
0: So ist es. Euch einen schönen Sonntag im Urlaub, nicht nur an der Waterkant, sondern

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1: Mit Malte, erinnert ihr euch auch noch daran, als ihr früher im Zelt- oder Ferienlager wart? Malte, wir waren ja beide auf der Nordinsel Ameland.
2: Ja, allerdings nie zusammen. Ich habe nochmal überlegt, mein letztes Mal auf der Insel war 3 Jahre vor deiner Geburt.
1: Oh, okay.
2: Wir haben aber mit ganz vielen Kiddies aus Oldenburg gesprochen. Die berichten aus ihrem Zeltlager und sagen uns mal, was so cool daran ist, 2 Wochen ohne Erwachsene zu sein. Das ist sehr süß.
1: Außerdem ist Axel aus dem Urlaub zurück und wir testen mal seine Französischkenntnisse und gucken, ob er es rund um die Tour de France auch wirklich in die TV-Übertragung geschafft hat. Wir freuen uns sehr auf euch.
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4: Einiges an Wolken zieht durch hier im Niedersachsen-Wetter. Rechnet heute Nachmittag auch mit ein paar Schauern, vereinzelt mit Blitz und Donner. Nur im Süden gibt es noch mal ein paar Sonnenstrahlen. Bei 22 Grad in Herzberg am Welfenschloss, 20 in Dannenberg an der St. Johanneskirche und 19 in Holtgast an der Mühle. Der FFN-3-Tage-Trend, so langsam kehrt der Sommer zurück. Jeden Tag wird es wärmer, die Sonne kommt mehr und mehr raus und Mittwoch bringt sie immerhin schon bis zu 33 Grad im Schatten mit.
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4: Und der A1 Osnabrück Richtung Hamburg. Vor Bremen-Hemmelingen 7 Kilometer Stau. 40 Minuten braucht ihr da länger. Dann die A1 Lübeck Richtung Bremen. Ab Hamburg-Billstedt 7 Kilometer stockend. 20 Minuten plus. A7 Kassel Richtung Hannover. Hier zwischen Hannmünden-Hedemünden und dem Dreieck Drammetal 5 Kilometer Stau wegen des Unfalls. 40 Minuten mehr. Dann die A7 Hannover Richtung Hamburg. Zwischen dem Dreieck Walsrode und Soltau-Ost nochmal 20 Kilometer Stau. Hier braucht ihr 45 Minuten mehr. A7 Hannover Richtung Hamburg zwischen Siewetal und dem Osterdreieck 5 Kilometer stockend, 20 Minuten mehr für euch. Dann weiter Richtung Flensburg vom Hamburger Elbtunnel 8 Kilometer stockend, plant da 30 Minuten mehr ein, auch in der Gegenrichtung 30 Minuten. Dann die A7 Hamburg Richtung Hannover zwischen Bispingen und Soltau Süd 7 Kilometer stockend, hier 30 Minuten mehr. A31 Meppen-Gronau, Vollingen wegen der Baustelle jeweils 10 Kilometer stockend und 35 Minuten plus. Und an der Elbfähre steht die Apfelschafen 1,5 Stunden. Ab Glückstadt ist es Anine.
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4: Stehen in Bremen auf dem Autobahnzubringer Hemmelingen, blitzen in beiden Richtungen in der 70er-Zone. Und im Kreis Oldenburg in Tungeln. Auf der Oldenburger Straße sind 50 erlaubt. Passt auf, wenn ihr da Richtung Wadenburg fahrt. Sandra und Björn, danke euch fürs Bescheid sagen. Und wenn ihr noch einen Stau oder einen Blitzer gesehen habt, gern durchrufen, kostenlos unter der 0800 529 und 4x5. Euch eine gute Fahrt.
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0: Der hat zum Glück nur ein paar Wochen Zeit, um durchzuschlafen, der Sänger von Green Day. Hier ist FFN am Sonntagnachmittag. Moin ihr Lieben, und ihr dürft euch freuen auf das Wochenfinale gleich mit Jona am Start. Moin!
1: Ja, hallo Björn, ich habe mal geschaut, wie es bei den Promis aussieht aktuell. Selena Gomez macht gerade so einen kleinen Hollywood-Detox und ist mit ihrem Ehemann in Italien. Warum? Was sie da vorhat, schauen wir uns an. Und Angela Merkel ist eigentlich nicht bekannt als Mode-Ikone, aber einmal im Jahr zu den Bayreuther Festspielen zieht sie sich dann doch ein bisschen schicker an. Warum sie dieses Mal aber einfach ein Outfit von 2013 nochmal ausgepackt hat und so viel mehr. Wir schauen auf Urlaub, wir schauen zum Flughafen, wir haben ganz viel im Gepäck. Also es wird toll, wird einiges drin sein.
0: Wir sind gespannt. Angela Merkel, Spandex oder warum passt das noch?
1: Das ist eine gute Frage, weil es ein Zweiteiler ist. Ja. Da ist ein bisschen Luft dazwischen sozusagen.
0: Ich überlege nämlich, weil bei mir laufen die Sachen im Laufe der Jahre mal ein in der Waschmaschine. Ja. Weiß auch nicht. Also merkwürdig. Viel Spaß im Wochenfinale mit Jona gleich ab 4 hier bei FFN.

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1: 16 Uhr. Ich bin Imme Kasten. Guten Tag. Nach dem Angriff beim Berliner CSD wird immer deutlicher, es war ein islamistischer Terroranschlag. Eine Frau war dabei gestern Abend ums Leben gekommen. Die Zahl der Verletzten ist inzwischen auf 29 gestiegen. Die Polizei fahndet weiterhin nach dem mutmaßlichen Täter. Der 21-Jährige galt wohl seit Jahren als islamistischer Gefährder und hatte verschiedene Straftaten begangen. Bundesinnenminister Alexander Dobrindt.
2: Die Vielzahl der Straftaten, die Radikalisierung, die hat auch zu einer Verurteilung geführt, zu 1 Jahr und 10 Monate Haft. Diese Verurteilung wurde auf Bewährung ausgesetzt. Dagegen hat die Staatsanwaltschaft Beschwerde eingelegt.
1: Keine Entspannung in Sicht. Noch immer wüten die Waldbrände in Frankreich und Spanien. Inzwischen mussten schon fast 300.000 Einheimische und Touristen die betroffenen Regionen verlassen. Was die Ausmaße der Lage angenommen hat, das zeigen jetzt auch Satellitenbilder des spanischen Wetterdienstes. Darauf ist zu sehen, dass sich Rauchwolken über den Bränden rund um Bordeaux mit denen rund um Madrid jetzt zu einer einzigen riesigen Masse verbunden haben. Die französische Regierung verteilt millionenfach Atemschutzmasken. Carsten Linnemann traut sich das Amt als Bundesgesundheitsminister zu. In der Bild weist Linnemann Zweifel an seiner Eignung zurück. Vor einem Jahr hatte er in einem Interview noch gesagt, dass er in dem Amt wahrscheinlich nicht erfolgreich wäre. Seitdem habe er aber Gesundheitsthemen verhandelt, sagt Linnemann. An bundesweit 38 Stationen der Deutschen Gesellschaft zur Rettung Schiffbrüchiger wird heute der Tag der Seenotretter gefeiert. Es gibt Open Ships, Rettungsvorführungen und Gespräche mit den Rettern. Für die auf Spenden angewiesene DGZRS ein wichtiger Termin, um über ihre Arbeit zu informieren.
3: Viele Schauer ziehen heute durchs Niedersachsen-Wetter. Die können auch zu Gewittern werden. Wird auch immer frischer. Auf bis zu 12 Grad geht's in der Nacht dann zum Teil noch runter. Im Moment sind wir aber noch bei 22 Grad in Helmstedt am Eulenturm, 22 auch in Seende am Schloss Rethmar und 21 in Königslutter am Geopark. Der FFN3-Tage-Trend. Morgen dann Regen und Sonne im Wechsel. Ab Dienstag wird's deutlich schöner und trocken bleibt's auch. Mittwoch dann auch schon wieder richtig heiß. Bis zu 33 Grad sind drin.
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3: Mit der A1 Osnabrück Richtung Hamburg. Vor Bremen-Hemeling 7 Kilometer Stau, 40 Minuten dauert es länger. Die A1 Lübeck Richtung Bremen ab Hamburg-Billstedt 7 Kilometer stocken, 20 Minuten mehr. Die A7 Kassel Richtung Hannover. Zwischen Hannemünden-Hedemünden und dem Dreieck Drammetal 7 Kilometer Stau, 40 Minuten mehr für euch. A7 Hannover Richtung Hamburg. Zwischen dem Dreieck Walsrode und Soltau Süd 20 Kilometer Stau, eine Stunde mehr. Vorsicht, ein Plastikteil auf der A7, die Gegenrichtung Hamburg Richtung Hannover zwischen Bispingen und Schneverdingen auf dem linken Fahrstreifen. Dann sind wir wieder in der Gegenrichtung, eine ungesicherte Unfallstelle. Vorsicht auf der A7 Hannover Richtung Hamburg zwischen Egestorf und Galstorf auf dem rechten Fahrstreifen. Denkt hier an die Rettungsgasse. Die A7 Hannover Richtung Hamburg nochmal zwischen Seevetal und dem Horster Dreieck. 5 Kilometer stockend, 20 Minuten mehr für euch. Die A7 Hannover Richtung Flensburg vorm Hamburger Elbtunnel 8 Kilometer stockend, eine halbe Stunde mehr. Die Gegenrichtung A7 Flensburg Richtung Hannover. Hier vom Elbtunnel 10 Kilometer stockend, 35 Minuten mehr. A7 Hamburg Richtung Hannover zwischen Bispingen und Soltau Süd 7 Kilometer stockend, eine halbe Stunde mehr. Die A31 Meppen-Gronau vor Lingen jeweils 10 Kilometer stockend, wegen der Baustelle 35 Minuten dauert es länger. Und an der Elbfähre steht ihr im Moment eine Stunde länger ab Fischhafen.
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3: In Bremen auf dem Autobahnzubringer Hemelingen, hier in beiden Richtungen dürft ihr 70 fahren. Und im Kreis Oldenburg in Tungeln auf der Oldenburger Straße Richtung Wardenburg 50. Sind hier erlaubt. Dankeschön, Sandra und Björn, fürs Bescheid geben. Und wenn ihr auch noch was seht, ein Stau oder Blitzer, ruft gerne wie die beiden einfach kostenlos an 0800 529 und 4x5. Gute Fahrt euch.
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3: Ja, ein schönes Restwochenende wünsche ich euch auf dem Rückweg, vielleicht gerade vom Minigolf mit der Familie. Es macht ja immer großen Spaß, aber es zeigt uns auch immer, wie ehrgeizig Papa, Mama, aber auch die Kleinsten schon sein können. Die verschiedenen Minigolf-Typen, die schauen wir uns gleich nochmal zusammen an. Nach George Ezra, Shabuzi habe ich für euch, Rihanna, und den Anfang macht Alex Warren.

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1: Entspanntes Wochenfinale wünsche ich euch. Hier ist FFN und ja, Minigolf kann Familien zerstören. Das habt ihr vielleicht auch an diesem Wochenende gemerkt, wenn ihr irgendwie unterwegs wart, eine Runde Minigolf spielen. Am Anfang ist ja noch alles friedlich, aber dann kommt dieser Ehrgeiz, dieser verbissene Ehrgeiz, obwohl es eigentlich ja nur Minigolf ist. Unsere FFN-Comedy-Redaktion, die hat sich mal die verschiedenen Minigolf-Typen ganz genau angeschaut.
2: Die aggressiven.
3: Minigolf. Eigentlich der entspannteste Sport der Welt.
4: Okay, ganz ruhig, nur ein leichter Schlag. Oh Mann, das kann doch nicht wahr sein!
3: Obwohl es erst der zweite Schlag war, verliert sie komplett die Nerven. Aber es liegt natürlich nicht an der eigenen Leistung.
4: Ey, diese Hindernisse sind doch so safe manipuliert und dieser dumme Frosch da guckt mich schon die ganze Zeit so provokant an.
3: Minigolf. Der einzige Sport, bei dem man sich mit einem Plastikfrosch anlegt.
2: Die Regelerfinder.
3: Schon vor dem ersten Schlag geht's los.
4: Also, wenn der Ball die Bande berührt, zählt das eigentlich nicht. Und wenn er im Schatten liegt, darf man neu legen. Das ist internationale Regel.
3: Internationale Regel wo? Existiert leider nur in Ihrem Kopf.
1: Ja, ich glaube, da kann man sich sehr lange streiten. Euch ganz viel Spaß und denkt daran, es ist nur ein Spiel. Schönen Sonntag mit FFN.

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2: Falls ihr heute Nachmittag nochmal raus wollt oder auch müsst, Regenjacke lieber dabei haben, ziehen viele Schauer durchs Niedersachsen-Wetter. Die werden hier und da auch zu Gewittern. Heute Nacht wird es dann nochmal frisch, stellenweise geht es runter auf 12 Grad. Noch sind wir aber knapp über der 20, zumindest in Langhagen am Flughafen. 21 Grad, genau wie in der Rhenrin an der Eulenburg. In Oldenburg am Lappern sind es schon 19 Grad. Der FFN3-Tage-Trend. Ja, es gibt so einen kleinen Wetterwechsel. Morgen erstmal noch Sonne und Wolken im Mix. Ab Dienstag wieder Hochsommer. Trocken und sonnig, Mittwoch dann sogar mit bis zu 33 Grad.
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2: Mit der A1 Osnabrück Richtung Hamburg. Vor Bremen-Hemmeling 7 Kilometer Stau, 20 Minuten mehr für euch. Auch in der Gegenrichtung vor Bremen-Hemmeling 20 Minuten mehr. Die A1 Lübeck Richtung Bremen. Ab Hamburg-Billstedt 7 Kilometer stocken, 20 Minuten mehr für euch. A7 Kassel Richtung Hannover. Zwischen Hannemünden-Hedemünden und dem Dreieck Drammetal 6 Kilometer Stau, eine halbe Stunde mehr. Die A7 Hannover Richtung Hamburg. Zwischen dem Dreieck Walsrode und Soltau-Ost 10 Kilometer Stau, eine halbe Stunde mehr für euch. Die A7 Hannover Richtung Hamburg ist dann auch zwischen Egestorf und Galstorf nach einem Unfall aktuell gesperrt. A7 Hannover Richtung Hamburg im weiteren Verlauf zwischen Seevetal und dem Horster Dreieck 5 Kilometer stockend, 20 Minuten mehr. A7 Hannover Richtung Flensburg vom Hamburger Elbtunnel 8 Kilometer stockend, eine halbe Stunde mehr. Die Gegenrichtung A7 Flensburg Richtung Hannover vom Elbtunnel hier 10 Kilometer stockend, 35 Minuten mehr. Dann Vorsicht, ein Plastikteil auf der A7 Hamburg Richtung Hannover zwischen Bispingen und Schneverdingen auf dem linken Fahrstreifen. Nochmal die A7 Hamburg Richtung Hannover zwischen Bispingen und Soltau Süd. Dann 7 Kilometer stockend, eine halbe Stunde mehr für euch. Vorsicht, Metallteile haben wir auf der A31 Meppen Richtung Lingen. Zwischen Wiedmarschen und Lingen und an der Elbfähre steht ihr aktuell eine Stunde länger ab Wischhafen.
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2: In Bremen auf dem Autobahnzubringer Hemmeling. Hier in beiden Richtungen dürft ihr 70 fahren. Und im Kreis Oldenburg in Tungeln auf der Oldenburger Straße Richtung Wadenburg. Hier nicht schneller als 50 fahren. Danke Sandra und Björn fürs Bescheid geben. Und wenn ihr auch noch was seht, ein Stau oder Blitzer, macht's wie die beiden. Ist wie immer kostenlos. Einfach anrufen 0800 529 und 4x5. Haltet durch im Stau und habt da, wo es geht, eine gute Fahrt mit FFN. Ich bin Jona. Hi zusammen.

0: Bundeskanzlerin Merkel mal wieder in einem schicken blauen Zweiteiler auf dem roten Teppich und Weltstar Selena Gomez im Pärchenurlaub am Comasee in Italien. Hier ist wieder einiges los zum Mitreden.
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genau guckt, auch auf die Fotos der letzten Jahre, dann sieht man, genau das hatte sie auch 2013 schon an. Also im Prinzip ist es dasselbe. 2013 war es so ein bisschen mehr ins Türkise gehend. Man kann sagen, sie bleibt sich treu und ich finde ja auch ganz ehrlich, viele Stars machen sich da viel zu viel Stress und ziehen irgendwie jedes Mal was Neues an. Muss ja nicht sein, ne? Wenn es gefällt und gut aussieht. Warum nicht mal was aus dem Kleiderschrank nehmen? Sieht doch einfach gut aus. Von Deutschland geht's nach Italien zu Selena Gomez und ihrem Ehemann Benny Blanco. Die beiden machen da gerade ein bisschen Hollywood-Detox. Auf Instagram zeigt sich Selena und zeigt vor allem, wie entspannt das alles aussieht. Küsse am Comer See, Sonnenbaden im Bikini auf einer Luxusjacht, romantische Dinner bei Sonnenuntergang, Pasta, Wein, Spaziergänge durch die Gassen von Bologna und Florenz. Ich würde sofort tauschen. Ne? Die ganze Reise ist übrigens gerade so ein kleiner Trip rund um ihren 34. Geburtstag und auch gleichzeitig eine kleine Auszeit von den Dreharbeiten zur 6. Staffel von Only Murders in the Building. Ist ja auch eine sehr beliebte Serie und für die steht Selena Gomez gerade in London vor der Kamera. Ja, und auch er hier ist gerade im Urlaub auf der griechischen Insel Mykonos. Sieht sehr traumhaft aus. DJ Robin Schulz hat sich diese Pause auch echt verdient. Zum Glück hat er uns mehr Musik und mehr Abwechslung dagelassen und die klingt wieder richtig. Schön nach Robin Schulz. Better Times ist neu bei FFN.

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2: 17 Uhr. Ich bin Imme Kasten. Guten Tag. Nach der tödlichen Attacke beim Christopher Street Day in Berlin gehen die Ermittler von einem islamistischen Terroranschlag aus. Das sagte Bundesinnenminister Dobrindt am Nachmittag in Berlin. Der 21-jährige Tatverdächtige ist weiter auf der Flucht und wird bundesweit gesucht. Eine Frau war bei der Attacke getötet worden, knapp 30 Menschen wurden verletzt. Am Brandenburger Tor gibt es Trauerkundgebungen. Zur Stunde läuft außerdem ein Trauergottesdienst. Unter anderem Kanzler Merz ist dabei. Er sagte kurz vorher:
3: Wir werden die Freiheit, die Offenheit, die Liberalität unseres Lebens und unserer Gesellschaft mit allem, was wir tun können, verteidigen. Und wir werden es gemeinsam auch machen.
2: Bei den Waldbränden in Frankreich und Spanien ist weiter keine Entspannung in Sicht. Große Sorgen macht man sich unter anderem in der französischen Großstadt Bordeaux. Mehr dazu von Uwe Schimonek.
4: Bis auf 15 Kilometer in den Großraum der Stadt sind die Flammen inzwischen herangerückt. Eine Evakuierung des gesamten rund 1 Million Einwohnerzählenden Gebiets soll es aber derzeit nicht geben. Von Evakuierungen in mehreren Gebieten Frankreichs sind inzwischen Hunderttausende Menschen betroffen. In Spanien sind bei den schweren Waldbränden insgesamt 75.000 Menschen in Sicherheit gebracht worden.
2: Carsten Linnemann traut sich das Amt als Bundesgesundheitsminister zu. In der Bild weist Linnemann Zweifel an seiner Eignung zurück. Vor einem Jahr hatte er in einem Interview noch gesagt, dass er in dem Amt wahrscheinlich nicht erfolgreich wäre. Seitdem habe er aber Gesundheitsthemen verhandelt, sagt Linnemann. Erstmals in der Geschichte findet eine Welt-AIDS-Konferenz in Südamerika statt. Bei dem Treffen in Rio de Janeiro werden neue Therapieansätze und Fortschritte bei der Erforschung des HIV-Virus besprochen. Brasilien gilt als besonders fortschrittlich bei der AIDS-Bekämpfung.
5: Der Sonntagsausflug, der geht heute mit so ein paar Regentropfen zu Ende. Im Niedersachsenwetter ziehen noch viele Schauer durchs Land. Auch Gewitter können dabei sein. Wird auch noch mal ein bisschen frischer heute Nacht. Bis zu 12 Grad geht's runter. Noch sind wir bei 22 in Gärten am Stadtmuseum. 22 auch in Leifhardt am Bahnhof und 19 in Edewecht am Bücherkeller. Der FFN-3-Tage-Trend. Morgen bleibt's wechselhaft mit Sonne und Regen. Ab Dienstag wird's dann wieder richtig schön mit Sonne und Mittwoch dann auch heiß. Bis zu 33 Grad sind drin. Dann wieder ein Sommer-Comeback.
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5: Vorsicht, ein Liegenbleiber auf der A1 Osnabrück Richtung Bremen zwischen Osnabrück Nord und Bramsche. Die A1 Osnabrück Richtung Hamburg vor Bremen-Hemeling 7 Kilometer Stau. 20 Minuten sind hier mehr. Auch in der Gegenrichtung 20 Minuten mehr vor Bremen-Hemeling. Die A7 Hannover Richtung Hamburg zwischen dem Dreieck Walsrode und Soltau Süd 10 Kilometer Stau. Eine halbe Stunde mehr in der Gegenrichtung braucht jetzt 10 Minuten länger. Die A7 Hannover Richtung Hamburg ist aktuell zwischen Egestorf und Galstorf nach einem Unfall gesperrt. Die A7 Hannover Richtung Flensburg. Vorm Hamburger Elbtunnel 8 Kilometer stockend, eine halbe Stunde mehr für euch. Die Gegenrichtung A7 Flensburg Richtung Hannover, hier vorm Elbtunnel 10 Kilometer stockend, 35 Minuten mehr. Und an der Elbfähre steht ihr ab Wischhafen eine Stunde länger.
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5: Gerade reingekommen, ganz neu auf der B72 Frieseute Richtung Kloppenburg in Höhe Farelbusch einer. Und sie steht im Kreis Oldenburg in Tungeln auf der Oldenburger Straße Richtung Wadenburg, hier nicht schneller als 50 fahren. Dankeschön Rainer und Björn fürs Bescheid geben. Und wenn ihr auch noch was seht, ein Stau oder ein Blitzer, ruft wie immer gerne kostenlos an. 0800 529 und 4x5. Gute Fahrt euch.
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5: Niedersachsen ist im Urlaub, kommt gerade aus dem Urlaub oder freut sich noch auf den Sommerurlaub. Und Niedersachsen sammelt sich gerade auf den vollen Autobahnen, ihr habt es gehört, und natürlich an den Flughäfen. Malte vom neuen FFN-Nachmittag hat in dieser Woche passend zur Flughafen-Hochsaison mal hinter die Kulissen geschaut. Er durfte aufs Rollfeld, zur Flughafenfeuerwehr und sogar mal ins echte Cockpit. Und genau das hören wir uns gleich nochmal zusammen an. Euch einen schönen Sonntag.
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0: Die 80er bei FFN, St. Elmo's Fire und sowas gibt's wirklich nur bei uns. Wir haben euch diese Woche geheime Einblicke beim Flughafen Hannover gezeigt, passend zur Urlaubszeit. Unser lieber Kollege Malte durfte sogar mit zu Kapitän Jürgen direkt ins Cockpit.
1: Jürgen, für dich geht's jetzt erstmal noch weiter nach Zypern. Ist das so ein ganz normaler Tag in deinem Kapitänsleben?
2: Das ist jetzt ein normaler Tag, ja. Heute Morgen angefangen, einmal nach Menorca, wieder zurück, jetzt bin ich hier.
1: Wird das jemals für dich normal?
2: Ich habe die Begeisterung nach wie vor, muss ich wirklich sagen. Also es macht mir nach wie vor sehr viel Spaß.
1: Und hier neben Jürgen habe ich natürlich auch die Möglichkeit, alle möglichen Knöpfe zu drücken. Über mir, zig Knöpfe, vor mir. 1, 2, 3, 4, 5, 6, 7, 8 Bildschirme. Wenn ich hier diesen Knopf drücke, oha, da bewegt sich so ein Rädchen. Da passiert aber auch nichts.
2: Solange wir am Boden sind, alles aus, es passiert eh nichts.
1: Und Jürgen, sag mal, also ich bin jetzt, dieser Sitz ist übrigens unglaublich bequem. Man konnte sich richtig so die Rückenlehne auch verstellen, dass man es gemütlich hat. Wie machst du das mit dem ersten Offizier? Wer entscheidet, wer welche Aufgabe hat? Also wer fliegt zum Beispiel?
2: Wir sprechen das vorher ab. Einer fliegt hin, einer fliegt zurück. Und wenn man bestimmten Anflug jetzt länger nicht gemacht hat oder so, dass man sagt, okay, lass den anderen das nochmal machen.
1: Okay, der Zeitplan, habe ich auch gerade angezeigt bekommen, ist sehr eng. Natürlich muss das Flugzeug gleich weiterfliegen. Jürgen, vielen, vielen Dank für deine Zeit und für die Einblicke. Und einen guten Flug wünsche ich dir.
0: Tja, schaut gerne mal bei Insta vorbei. Gibt richtig viele coole Einblicke. Und das sieht ja auch interessant aus, wenn man da einfach mal so mittendrin in einem Cockpit ist. Und ja, bei uns im Radio bekommt ihr natürlich mehr Musik, mehr Abwechslung. Jetzt von einem Künstler, bei dem es lange bergab ging. Drogen, Tod der Eltern, Depressionen. Aber endlich ist er der Megastar, der er schon immer war, der schon immer in ihm gesteckt hat. Alex Warren Passenger, jetzt für euch, ist neu bei FFN.

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1: Mit Malte.
0: Axel kommt aus dem wohlverdienten Urlaub zurück und er berichtet natürlich erstmal von der Tour de France und von engen Badehosen.
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0: Gassi-Runde heute Abend nochmal schnell nach draußen gucken. Genauer gesagt nach oben. Kommt da gerade was runter? Sind noch einige Schauer und auch Gewitter im Niedersachsen-Wetter unterwegs? Bis in die Nacht rein. Kühlt auch ab auf bis zu 12 Grad. So langsam geht es wieder unter die 20 Grad-Marke. In Aurich am Zopp 19. Genau wie in Bad Bederkesa am Alten Amtshaus. 22 haben wir noch in Rühle in der Rühler Schweiz im Moment. Der FFN 3 Tage Trend. Morgen ja, leitet sich so langsam Wetterwechsel ein. Bleibt noch bunt gemischt. Regen und Sonne im Mix. Ab Dienstag dann nur noch trocken und sonnig und heiß wird's spätestens Mittwoch bei bis zu 33 Grad.
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0: Vorsicht, ein Liegenbleiber auf der A1 Osnabrück Richtung Bremen zwischen Osnabrück Nord und Bramsche. Die A1 Hamburg Richtung Osnabrück vor Bremen-Hemelingen 5 Kilometer Stau, 20 Minuten mehr. Die A7 Hannover Richtung Hamburg ist zwischen Egestorf und Galstorf nach einem Unfall gesperrt und fahrt das weiträumiger, staut sich schon davor. Die A7 Hannover Richtung Flensburg vorm Hamburger Elbtunnel 6 Kilometer stockend, noch 25 Minuten mehr für euch. Vorsicht, Spanngurte auf der A27 Bremen Richtung Walsrode zwischen Bremen-Sebaldsbrück und dem Bremer Kreuz. Und an der Elbfähre Wischhafen wartet ihr gerade eine Stunde länger.
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0: Auf der B72 Frieseute Richtung Kloppenburg in Höhe Fachelbusch und im Kreis Oldenburg in Tungeln auf der Oldenburger Straße Richtung Wadenburg. Hier nicht schneller als 50 fahren. Dankeschön, Rainer und Björn, fürs Bescheid geben. Und wenn ihr auch noch was seht, einen Stau oder einen Blitzer, ruft auch gern kostenlos an 0800 529 und 4x die 5. Gute Fahrt euch und einen richtig schönen Sonntag. Ja, so langsam Abend. Ich glaube, man kann schon Abend sagen. Ich bin Jona, hier ist FFN. Moin zusammen.
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0: es klingt richtig schön groß, Coldplay, an eurem Sonntagabend um gleich 17.47 Uhr. Ja, und sie hat große Ohren, sehr große Füße und ist jetzt wieder zurück. 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Die drei lieben auch die anderen Figuren aus dem Diddle-Universum.
1: Pimboli fand ich ganz toll. Ich habe auch gedacht, Pimboli ist ein unfassbar süßer Hundename.
2: Irgendwie ja,
1: Pimboli.
2: Das stimmt.
1: Und dann,
2: klingt auch ein bisschen italienisch.
1: Ja, wenn ich jetzt ein Kind hätte, ich heiße ja mit Nachnamen Plasse. Und wenn ich Pimboli Plasse nennen würde, es ist sowieso erstmal schwierig vielleicht, Pimboli zu nennen, ja. Aber sehr witzig dann in Kombination.
3: Ich wäre dafür.
1: Ich finde es eigentlich auch ganz gut.
3: Ich wäre dafür, ich finde es irgendwie
1: Mini
3: cool.
1: Mini Hops Reinke, würde ich dann sagen.
0: Ja, Pimboli Plasse bin ich auch großer Fan. Also ich würde auch, also 5 Euro würde ich zahlen, damit sie es macht. Ich kläre das dann ab, falls es soweit kommen sollte. Sehr schön. 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
5: 18 Uhr. Ich bin Imme Kasten. Guten Abend. Nach dem Angriff beim Berliner CSD wird immer deutlicher, es war ein islamistischer Terroranschlag. Eine Frau war dabei gestern Abend ums Leben gekommen. Die Zahl der Verletzten ist inzwischen auf 29 gestiegen. Die Polizei fahndet weiterhin nach dem mutmaßlichen Täter. Der 21-Jährige galt wohl seit Jahren als islamistischer Gefährder und hatte verschiedene Straftaten begangen. Bundesinnenminister Alexander Dobrindt.
6: Die Vielzahl der Straftaten, die Radikalisierung, die hat auch zu einer Verurteilung geführt, zu 1 Jahr und 10 Monate Haft. Diese Verurteilung wurde auf Bewährung ausgesetzt. Dagegen hat die Staatsanwaltschaft Beschwerde eingelegt.
5: Bei den Waldbränden in Frankreich und Spanien ist weiter keine Entspannung in Sicht. Große Sorgen macht man sich unter anderem in der französischen Großstadt Bordeaux. Mehr dazu von Uwe Schimonek.
7: Bis auf 15 Kilometer in den Großraum der Stadt sind die Flammen inzwischen herangerückt. Eine Evakuierung des gesamten rund 1.000.000 Einwohnerzählenden Gebiets soll es aber derzeit nicht geben. Von Evakuierungen in mehreren Gebieten Frankreichs sind inzwischen Hunderttausende Menschen betroffen. In Spanien sind bei den schweren Waldbränden insgesamt 75.000 Menschen in Sicherheit gebracht worden.
5: CSU-Chef Söder stellt sich hinter Bundeskanzler Merz. Die Kritik an der geplanten Kabinettsumbildung weist er zurück. Dass der Wunschkandidat für das Verkehrsministerium kurzfristig abgesagt hat, kann passieren, sagte Söder im ZDF. Merz hat aus seiner Sicht richtig gehandelt und wolle sein Kabinett weiter stärken. Lando Norris hat den großen Preis der Formel 1 von Ungarn gewonnen. Der McLaren-Pilot verwies Max Verstappen im Red Bull und Kimi Antonelli im Mercedes auf die Plätze. Antonelli baut damit seine Führung in der Gesamtwertung allerdings weiter aus.
8: Der Grillabend heute braucht einen Plan B. Viele Schauer ziehen durch Niedersachsen-Wetter. Die können auch in Gewitter übergehen. Heute Nacht wird es dann auch nochmal frisch, die frischeste Nacht. Für die nächsten Tage, also heute nochmal durchlüften, bis zu 12 Grad geht's runter. Wir sind schon unter 20 Grad in Winsen an der Aller am Junkertor, 19 gemessen. Genauso wie in Wippingen an der Wippinger Mühle, 21 sind es in Seesen am Jakobsenplatz. Der FFN-3-Tage-Trend, ja, ich hab's gerade schon mal gesagt, es gibt so einen kleinen Wetterwechsel. Morgen noch sowas ein bisschen dazwischen, Sonne, Regen im Mix. Ab Dienstag nur noch sonnig und heiß wird's. Mittwoch dann sogar bis zu 33 Grad drin.
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8: Vorsicht, ein Liegenbleiber auf der A1 Osnabrück Richtung Bremen zwischen Osnabrück Nord und Bramsche. Die A1 Hamburg Richtung Osnabrück vor Bremen-Hemelingen. 5 Kilometer Stau, 20 Minuten dauert's länger. Vorsicht, eine Schaufel liegt auf der A7 Hannover Richtung Kassel in Höhe Hannover-Anderten auf dem Verzögerungsstreifen. Auf der A7 Hannover Richtung Hamburg ist zwischen Egestorf und Galstorf nach einem Unfall nur ein Fahrstreifen frei. Hier staut sich's auf 4 Kilometer. Ihr braucht 15 Minuten länger. Die A7 Hannover Richtung Flensburg vorm Hamburger Elbtunnel 6 Kilometer stockend, 25 Minuten dauert es hier länger. Dann Vorsicht, Fahrzeugteile auf der A31 Meppen Richtung Leer zwischen Dörpen und Rehde. Und das war's, denn ich sichere gerade die Elbfähre. Glückstadt Wischhafen hat keine Wartezeit mehr gemeldet. Da kommt ihr also wieder fix rüber.
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8: Habt ihr gesehen auf der B72 Friseute Richtung Kloppenburg in Höhe Fachelbusch und im Kreis Oldenburg einer in Tungeln auf der Oldenburger Straße Richtung Wadenburg. Hier dürft ihr 50 fahren. Dankeschön, Rainer und Björn, fürs Bescheid geben. Und wenn ihr jetzt auch noch was seht, einen Stau oder Blitzer, macht's wie die beiden, ruft gern kostenlos an 0800 529 und 4x5. Gute Fahrt euch.
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8: Ich bin mit euch am Abendbrotstisch. Habt einen schönen Sonntagabend. Moin.

0: FFN am Sonntagabend und wir sagen ja immer, wir sind Niedersachsen und ganz ehrlich, uns erkennt man auch im Urlaub. Bei euch auf der Arbeit ist es wahrscheinlich gerade auch so ein bisschen leerer, so viele haben frei, ist bei uns auch so. Gina aus dem FFN-Team ist gerade erst aus Spanien wiedergekommen und du hast gemerkt, wirklich die Deutschen, die erkennt man wirklich überall, ne?
1: Ja, ich habe euch ein paar Situationen mitgebracht, die ihr garantiert kennt. Klassiker, direkt nach der Landung, da wird natürlich ausgiebig geklatscht, ne? Manchmal auch ein bisschen gejubelt, wenn es irgendwie ein schlimmer Flug war. Dann geht's weiter am Flughafen, wenn wir den Mietwagen abholen. Da wird natürlich jede Macke dokumentiert, Fotos gemacht, Videos gemacht, vorsichtshalber nochmal nachgefragt, wenn das Nummernschild irgendwie einen Zentimeter zu schief ist. Mhm. Und im Hotel, mein Favorite, Liegen reservieren. Ja. 6 Uhr morgens stehen die Deutschen da und reservieren ihre Liegen mit den Handtüchern. Und was ich gesehen habe, und Jona, von dir weiß ich mittlerweile, dass du sie auch hast, diese riesengroßen, bunten Plastikwäscheklammern, mit denen man das Handtuch an der Liege befestigt.
0: Ja, ich habe sie nicht selbst gekauft, es war mein Freund und sie sind praktisch, also sie sehen nicht das schön aus, aber...
1: Das ist schlimm, gut. Das ist wirklich schlimm.
0: Ein anderes Thema, wir gehen mal jetzt von der Liege rüber zum Essen.
1: Ja, da wird der größte Teller genommen, natürlich, muss viel drauf passen. Und es wird natürlich beobachtet, wie das Buffet aussieht. Wenn es frisches Rührei gibt, dann wird gesagt, das Rührei ist frisch, da muss ich hinlaufen.
0: Und auch schon immer so, wenn man in den Raum reingeht, so gucken, was die Nachbarn drauf haben und dann sich schon mal freuen, sozusagen vorbereiten.
1: Super.
0: Wunderbar. Das Schöne ist ja auch, der Urlaub endet ja sozusagen nicht mit der Abreise, sondern wenn es so richtig toll war, alles großartig, nettes Personal, leckeres Essen, tolles Zimmer, nichts zu meckern, dann bleibt ja noch die Bewertung. Und die ist klassisch deutsch natürlich eine 3 von 5 Sternen, egal wie gut es war. Wir Deutschen, wir sind auf eine besondere Art liebenswürdig. Ja. Danke Gina und euch einen schönen Urlaub mit FFN. 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
2: Der Sonntag verabschiedet sich eher von seiner nassen Seite. Im Niedersachsen-Wetter ziehen noch so ein paar Schauer durch. Hier und da werden die auch zu Gewittern. In der Nacht heißt es dann, Fenster nochmal ordentlich auf, wenn ihr lüften wollt. Zu, wenn ihr nicht frieren wollt. Auf bis zu 12 Grad geht's runter. Im Moment haben wir aber noch 21 in Katlenburg-Lindau am Mooshaus. 20 sind in Saarstedt an der Dreifaltigkeitskirche und 18 in Geismar am Kleperberg. Der FFN3-Tage-Trend gibt so einen kleinen Wetterwechsel. Morgen noch wechselhaft Sonne und Regen, Dienstag dann schon trocken und sonnig, genauso Mittwoch und dann wieder richtig sommerlich bei bis zu 33 Grad.
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2: Vorsichten liegen bleiben immer noch auf der A1 Osnabrück Richtung Bremen zwischen Osnabrück Nord und Bramsche. Die A7 Hannover Richtung Hamburg zwischen Galstorf und Seevetal-Ramsloh. 4 Kilometer Stau, ihr braucht hier 25 Minuten länger. Die A7 Hannover Richtung Flensburg vorm Hamburger Elbtunnel. 6 Kilometer stockend, 25 Minuten mehr für euch. Und Vorsicht, eine ungesicherte Unfallstelle auf der A28 Bremen Richtung Oldenburg zwischen Delmenhorst-Deichhorst und Ganderkesee Ost, da ist Janni auch gerade lang gefahren. Sie hat gerade hier auf der Hotline angerufen und gesagt, das ist wohl auch ein schwerer Unfall. Sie vermutet, es könnte wohl auch noch zu einer Vollsperrung führen. Also umfahrt das am besten jetzt schon mal sicherheitshalber weiträumig.
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2: Haben wir eingesehen, beziehungsweise Rainer hat eingesehen auf der W72. Frieseute Richtung Kloppenburg. Hier stehen sie in Höhe Farrelbusch. Dankeschön fürs Bescheid geben. Und wenn ihr auch noch was seht, ein Stau oder ein Blitzer, ruft gern kostenlos an. 0800 529 und 4x5. Gute Fahrt euch und einen richtig schönen Sonntagabend mit uns, mit FFN. Ich bin Jona und das ist schon mal sommerliche Musik von Sarah Larsen.

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Pitbull und Kesha geht's durch den Sonntagabend. Das ist mehr Musik und mehr Abwechslung. Jetzt mit einer Frage für euch. Eine Frage für uns alle. Lange Zeit war es zumindest so. Ist es eine Frau oder ist es ein Mann? Darüber wurde bei Moskenna am Anfang wirklich viel diskutiert, als man eben noch kein Bild vor Augen hatte, nur seine hohe Stimme gehört hat. Der große Durchbruch kam dann mit Fireworks. Zusammen mit Purple Disco Machine und spätestens seitdem war klar, Moskenna ist ein Mann. Mussten wir nicht mehr nachschauen, also haben wir dann alle gehört. Das wollte ich doch sagen. Und er hat eine ganz tolle Stimme. Jetzt ist er zurück, wieder mit Purple Disco Machine. Warum auch nicht, ne? Wenn es einmal klappt mit Erfolg, gern auch ein zweites Mal. Rhythm Unknown ist auf jeden Fall einer der Ohrwürmer dieses Sommers, neu bei FFN.

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1: 19 Uhr. Ich bin Hanna Messerschmidt. Guten Abend. Nach dem Angriff beim Berliner CSD wird immer deutlicher, es war ein islamistischer Terroranschlag. Eine Frau war dabei am Abend ums Leben gekommen. Die Zahl der Verletzten ist inzwischen auf 29 gestiegen. Die Polizei fahndet weiterhin nach dem mutmaßlichen Täter. Der 21-Jährige galt wohl seit Jahren als islamistischer Gefährder und hatte verschiedene Straftaten begangen. Bundesinnenminister Dobrindt sagt:
2: Die Vielzahl der Straftaten, die Radikalisierung, die hat auch zu einer Verurteilung geführt, zu einem Jahr und 10 Monate Haft. Diese Verurteilung wurde auf Bewährung ausgesetzt. Dagegen hat die Staatsanwaltschaft Beschwerde eingelegt.
1: Bei den Waldbränden in Frankreich und Spanien ist weiter keine Entspannung in Sicht. Unter anderem rücken die Flammen immer näher an die französische Großstadt Bordeaux heran. Jana Klonikowski berichtet.
3: Einsatzkräfte von Feuerwehr und Militär kämpfen weiter gegen die Flammen. Löschflugzeuge sind im Dauereinsatz. Auch der dichte Rauch sorgt für Probleme. Teils werden Atemschutzmasken an die Menschen in den betroffenen Gebieten ausgegeben. Satellitenbilder zeigen, dass sich Rauchwolken der Brände in Frankreich und Spanien zu einer einzigen riesigen Rauchwolke verbunden haben. Mehr als 250.000 Menschen in beiden Ländern wurde bereits vor den Feuern in Sicherheit gebracht.
1: Carsten Linnemann traut sich das Amt als Gesundheitsminister zu. In der Bild weist Linnemann Zweifel an seiner Eignung zurück. Vor einem Jahr hat er in einem Interview noch gesagt, dass er in dem Amt wahrscheinlich nicht erfolgreich wäre. Seitdem habe er aber Gesundheitsthemen verhandelt, so Linnemann. Formel-1-Pilot Lando Norris hat das Rennen in Budapest gewonnen. Er war im McLaren schneller als Max Verstappen im Red Bull und der gesamtführende Kimi Antonelli im Mercedes. Nico Hülkenberg holte als 9. im Audi seine ersten WM-Punkte der Saison.
4: Falls ihr den Abend noch auf Balkon oder Terrasse verbringen wollt, schaut noch mal raus vorher, ob das wirklich so eine gute Idee ist. Es regnet immer wieder im Niedersachsen-Wetter. Einzeln sind auch Gewitter mit dabei und es wird spürbar frischer. Heute Nacht bis zu 12 Grad drin und unter 20 sind wir inzwischen auch schon fast überall. 18 haben wir in Hoya an den Altskulpturen, 19 in Lehre am Tierpark Essehof und 19 auch in Herzberg am Museum Schloss Herzberg. Der FFN 3 Tage Trend. Morgen dann Sonne und Regen im Wechsel. Ab Dienstag wird es dann wieder richtig schön, mit ganz viel Sonne, trocken bleibt's und Mittwoch spätestens dann wieder für die Ersten schon wieder zu heiß, bis zu 33 Grad sind drin.
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4: Mit der A7 Hannover Richtung Hamburg zwischen Gahlsdorf und Seevetal-Hittfeld 4 Kilometer Stau, ihr braucht 25 Minuten länger. Die A7 Hannover Richtung Flensburg vorm Hamburger Elbtunnel 6 Kilometer stockend, 25 Minuten mehr. Und auf der A28 Bremen Richtung Oldenburg gab es einen schweren Unfall zwischen Delmenhorst-Deichhorst und Ganderkesee-Ost. Da ist die Fahrbahn blockiert bzw. kurz vor der Vollsperrung, deswegen am besten direkt umfahren über die U62.
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4: Auf der B72 einer Frieseute Richtung Kloppenburg in Höhe Varrelbusch. Dankeschön, Rainer, fürs Bescheid geben. Und wenn ihr auch noch was seht, ein Stau oder ein Blitzer, ruft gern kostenlos an 0800 529 und 4x5. Gute Fahrt euch.
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4: Ich hab's euch ja gerade schon erzählt, es ist noch so ein bisschen nieselig im Niedersachsen-Wetter. Da ist doch Kino mit den Kids eine schöne Idee jetzt in den Sommerferien. Absolute Top-Empfehlung, Toy Story 5. Fand ich erstmal krass, dass es überhaupt schon 5 Teile gibt insgesamt. Warum tatsächlich der 2. Teil sogar schon mal gelöscht wurde, wirklich wahr, darüber sprechen wir gleich. Nach Eurythmics, Alex Warren, Shakira habe ich für euch und den Anfang macht Michael Schulte.

0: Eurythmics bei FFN für mehr Musik und mehr Abwechslung am Sonntagabend. Ja, und die Kinos, die waren voll am Wochenende. Toy Story 5 ist endlich draußen. Ist ja nicht selbstverständlich. Toy Story 2 wurde nämlich mal gelöscht. Lisa aus dem FFN-Team, ein Mitarbeiter, konnte sogar dabei zusehen, wie nacheinander einfach alle Animationsdateien plötzlich verschwinden. Wahnsinn.
1: Innerhalb von Sekunden waren 90% des Films 2 Jahre aufwendigste Animationsarbeit einfach gelöscht. Passieren konnte das, weil ein Mitarbeiter routinemäßig die Festplatte aufgeräumt hat. Ja. Es waren die 90er, also Speicherplatz war kostbar, aber dieser eine Mitarbeiter hat versehentlich den Hauptordner aufgeräumt. Ein Happy End gab es dann aber doch. Die oberste technische Direktorin hat ein halbes Jahr vorher ein Kind bekommen und deswegen viel von zu Hause gearbeitet. Und da hatte sie ein System eingerichtet, das einmal die Woche die gesamte Filmdatenbank auf ihrem Heimcomputer kopiert. Also Homeoffice sei Dank, es konnte vieles wiederhergestellt werden.
0: Ja krass, danke Lisa. Und das schon in den 90ern. Da hatte man wirklich Glück. Und die Vorfreude auf den neuen Film ist umso größer. Kommt bisher auch richtig gut an. Wir haben mal so ein paar Kids gefragt, was ihnen am besten gefällt.
2: Die Schlussstelle, wo sich welche geküsst haben.
3: Dass Jessie dann wieder zu Bonnie gekommen ist und dass Bonnie eine Freundin gekriegt hat.
4: Ich bin ein großer Fan von Taylor Swift, deswegen mochte ich den Abspann sehr gerne. Aber der Film, den fand ich auch richtig cool.
0: Tja, und weil der Film so gut bei den Kindern und bei den Eltern ankommt, haben wir ihn natürlich, also nicht den Film, der Soundtrack, den Film kann ich euch jetzt natürlich nicht vorspielen, aber den Soundtrack zum Film, den haben wir jetzt für euch. Viel Spaß mit I Knew It, I Knew You von Taylor Swift. Das ist, ja, perfekte Toy Story Vorfreude und mehr Musik, mehr Abwechslung, neu bei FFN.

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4: Zeigt das Niedersachsen-Wetter nochmal, was es alles kann. Schauer, Gewitter in jedem Fall, zwischendurch mal kurze trockene Phasen. Über Nacht wird es auch nochmal kühler, bis auf 12 Grad geht's hier und darunter. Noch sind wir bei milden 20 Grad in Lauenförde am Krackstuhlmuseum. 18 sind es in Wienbüttel an der Feldsteinkirche und in Klenze an der Richtfunkanlage. Der FFN-3-Tage-Trend, ja, morgen der letzte wechselhafte Tag, Sonne und Regen im Mix. Ab Dienstag kehrt dann die Sonne zurück und Mittwoch wird es dazu auch richtig heiß, also Sommer pur bei bis zu 33 Grad.
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4: Mit der A7 Hannover Richtung Hamburg zwischen Gahlsdorf und Seevetal-Hittfeld 2 Kilometer Stau, ihr braucht 15 Minuten mehr. Die A7 Hannover Richtung Flensburg vorm Hamburger Elbtunnel 6 Kilometer stockend, 25 Minuten länger. Vorsicht, ein Metallteil liegt auf der A27 Bremerhaven Richtung Bremen zwischen Bremen-Hornlehe und dem Rastplatz Mittelkempe. Auf der A28 Bremen Richtung Oldenburg gab es einen Unfall zwischen Delmenhorst-Deichhorst und Ganderkesee Ost. Ihr werdet am Unfall vorbeigeleitet, es staut sich trotzdem. Wenn ihr könnt, umfahrt doch am besten über die U62. Vorsicht, eine ungesicherte Unfallstelle auf der A33 Bielefeld Richtung Osnabrück zwischen Haderberg und dem Kreuz Osnabrück Süd. Vorsicht, ein Liegenbleiber auf der A270 in Bremen zwischen der Einfahrt Bremen-Lesum und Illetal und die B6 in Hannover, der Westschnellweg zwischen Ortseingang und Herrenhauser Straße. Vorsicht, da liegt eine Stoßstange und da gab es auch einen Unfall.
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4: Auf der B72 Frieseute Richtung Kloppenburg in Höhe Pfarrebusch. Dankeschön, Rainer, fürs Bescheid geben. Und wenn ihr auch noch was seht, einen Stau oder einen Blitzer, ruft auch gern kostenlos an 0800 529 und 4x5. Gute Fahrt und einen richtig schönen Sonntagabend mit uns, mit FFN und gern auch mit mir. Ich bin Jona. Hi zusammen.
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0: das, was man, glaube ich, einfach geile Nummer nennen kann. Sex on Fire, Kings of Leon hier bei FFN. Und es ist ja gerade die absolute Hochsaison der Insta-Stories. Selbst die Freunde, die sonst nicht so viel posten, machen das spätestens im Sommerurlaub. Unser Jan, der kommt gerade auch nicht weg von Instagram und hat sich eure Stories mal ganz genau angeschaut.
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2: Am Anfang hast du eine klare Botschaft für deine Freunde. Sagen wir, heute Morgen hat mir mein Freund ein tolles Frühstück zubereitet. Dafür machst du ein Foto von deinem Teller, Standort dazu, romantische Musik dazu. Du schreibst,
3: heute mega Frühstück von Schatzi gekriegt.
2: Wobei, das klingt vielleicht übertrieben, also lässt du das mega doch weg und Schatzi könnte das kitschig finden, Schatzi genannt zu werden. Verlinkst du ihn einfach und schreibst,
3: lecker Frühstück.
2: Herzchen-Emoji, Herzchen-Emoji, Herzchen-Emoji. Filter drüber und schon ist dein Toastpappig, dein Rührei kalt und Schatzi hat fertig gefrühstückt. Aber alle sehen in deiner Story, was du für ein Glück hast.

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1: 20 Uhr. Ich bin Hanna Messerschmidt. Guten Abend. Der mutmaßliche Amokfahrer vom Berliner CSD ist offenbar bei einem Polizeieinsatz erschossen worden. Er wurde laut Medienberichten in einer Gartenlaube in Spandau gefunden. Dort fehlen Schüsse. Der Verdächtige soll schon lange als gefährlicher Islamist bekannt gewesen sein. Nach ihm wurde bis zuletzt bundesweit gefahndet. Unterdessen ist die Bestürzung nach dem Angriff in Berlin groß. Berlins regierender Bürgermeister Wegner sprach von einem Angriff auf unsere freie und weltoffene Gesellschaft. Bundespräsident Steinmeier zeigte sich entsetzt. Am Nachmittag gab es in der Berliner Marienkirche eine Andacht, bei der sprach auch Kanzler Merz. Wir sind mehr, wir sind stärker, sagte er. Und weiter?
2: Wir stehen nicht nur zu Ihnen, wir stehen nicht nur zusammen. Feiern Sie wieder. Zeigen Sie den Gegnern unserer Gesellschaft das fröhliche und das einvernehmliche Gesicht einer offenen, freiheitlichen, liberalen Gesellschaft.
1: Bundesverkehrsminister Patrick Schnieder will von seinem Posten zurücktreten. Er werde Kanzler Merz um seine Entlassung bitten, teilte Schnieder in einer Erklärung mit. Im Kasten.
3: Damit will Schnieder wohl das Hin und Her um seine Zukunft beenden. Hintergrund ist die geplante Kabinettsumbildung. Nach dem Rücktritt von Jens Spahn war auch eine Neuordnung der Ministerposten angekündigt worden. Schnieders Ablösung schien bereits beschlossene Sache, doch der mögliche Nachfolger sagte kurzfristig ab, Schnieder sollte bleiben. Ja, und was folgte, war eine öffentliche Debatte, bei der Schnieder nun selbst offenbar die Konsequenzen zieht.
1: Lando Norris hat den großen Preis der Formel 1 von Ungarn gewonnen. Der McLaren-Pilot verwies Max Verstappen im Red Bull und Kimi Antonelli im Mercedes auf die Plätze. Antonelli baut damit seine Führung in der Gesamtwertung aus.
4: Dieser Sonntagabend, der ist nicht ganz trocken. In Niedersachsen-Wetter ziehen noch einige Schauer durchs Land. Hier und da kann es auch gewittern. Für die Nacht wird es auch ein bisschen kühler. Auf bis zu 12 Grad geht's runter. Noch sind wir bei 18 Grad in Bergen an der Dumme am Tannenbad. 18 auch in Langwedel an der Weserkanalschleuse. Und so viel haben wir auch gerade gemessen in Upganschott am Zugschlot. Der FFN3-Tage-Trend. Morgen dann nochmal Sonne und Regen im Wechsel. Ab Dienstag kommt der Hochsommer zurück. Sonnig und trocken. Mittwoch dann sogar mit bis zu 33 Grad. Richtig heiß.
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4: Mit der A7 Hannover Richtung Flensburg vom Hamburger Elbtunnel 6 Kilometer stockend, 25 Minuten mehr. Vorsicht Rehe auf der A7 Hannover Richtung, gar nicht wahr, zwischen, nochmal, ich mach die ganze Meldung nochmal, von vorne, wir vergessen, was war. Vorsicht Rehe auf der A7 Hannover-Hamburg zwischen Ramelsloh und dem Horster Dreieck, da nämlich in beiden Richtungen. Dann Vorsicht Aquaplaning auf der A7 Hamburg-Hannover zwischen Soltau Süd und Dorfmark, hier auch in beiden Richtungen Vorsicht. Vorsicht ein Metallteil auf der A27 Bremerhaven Richtung Bremen zwischen Bremenhorn-Lehe und dem Rastplatz Mittelkempe. Auf der A28 Bremen Richtung Oldenburg gab es einen schweren Unfall zwischen Delmhorst-Deichhorst und Ganderkesee-Ost. Umfahrt das am besten direkt über die U62. Vorsicht, eine ungesicherte Unfallstelle auf der A30 Osnabrück Richtung Bad Oeynhausen zwischen dem Kreuz Osnabrück Süd und Nattbergen. Vorsicht, eine ungesicherte Unfallstelle auch auf der A33 Bielefeld Richtung Osnabrück zwischen Haderberg und dem Kreuz Osnabrück Süd. Vorsicht, ein Liegenbleiber auf der A270 in Bremen zwischen der Einfahrt Bremen-Lesum und Ihletal. Die A270 nochmal, Ilpol Richtung Blumenthal ist zwischen dem Übergang von der B74 und Ihletal gesperrt. Da ist zu viel Wasser auf der Fahrbahn. Und die B6 haben wir noch in Hannover auf dem Westschnellweg zwischen Ortseingang und Herrenhäuser Straße. Da liegt eine Stoßstange und Vorsicht, da gab es einen Unfall.
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4: Auf der B72 Friseute Richtung Kloppenburg in Höhe Farrelbusch. Dankeschön, Rainer, fürs Bescheid geben. Und wenn ihr auch noch was seht, ein Stau oder ein Blitzer, ruft wie immer gern kostenlos an. 0800 529 und 4x5. Gute Fahrt euch.
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4: Ja, mit dem perfekten Mix eigentlich aus entspannt und auch so ein bisschen flotter in dieser halben Stunde. Musik von Matt Simons, Catch and Release, ist ja super entspannt. Dann ein bisschen flotter, der DJ Martin Garrix zusammen mit Ed Sheeran, Repeated. Crow habe ich, Whatever, und den Anfang macht Dasher. Das ist Country für euch. Austin heißt die Nummer. Schönen Sonntag euch.

0: Das ist FFN am Sonntagabend. Ja, und morgen ist schon wieder Arbeit angesagt. Ich will die Stimmung nicht kaputt machen an dieser Stelle, aber gerade ist es eh nicht so leicht. Vielleicht fühlt ihr euch bei der Arbeit auch so. Es ist einfach so leer gerade bei der Arbeit. Die Lieblingskollegen sind im Urlaub. Lisa aus dem FFN-Team. Zum Glück nicht im Urlaub. Dafür hat sie sich mal umgehört in Niedersachsen, wie es bei der Arbeit jetzt gerade so läuft in der Urlaubshochsaison und wen ihr gerade vermisst.
1: Hi, was machst du denn beruflich?
2: Ich bin Koch.
1: Hast du jetzt in der Ferienzeit mehr Arbeit als sonst?
2: Ja, ein bisschen. Mein Chef ist im Urlaub, das heißt, ich muss halt dementsprechend den stellvertreten.
1: Wie ist es denn bei euch in der Kfz-Werkstatt? Ist da auch schon wer verreist?
3: Zwei Kollegen sind in Urlaub, genau.
1: Und ihr müsst die Arbeit von denen auffangen, ne?
3: Na sicher, klar.
1: Vermisst du einen Kollegen besonders?
3: Mein Sohn, der ist in Griechenland.
1: Hallo, was lieferst du hier denn gerade aus?
4: Ich bin Kfz-Teilelieferant.
1: Bei euch sind wahrscheinlich auch gerade viele im Urlaub.
4: Leider ja. Dadurch haben wir natürlich mehr Arbeit, mehr zu tun.
1: Welchen Kollegen vermisst du am meisten?
4: Den lieben Tristan. Der ist da sehr gut in seiner Arbeit. Der ist da sehr zügig und wäre mal schön, wenn er wieder da wäre, weil er tatsächlich seine Arbeit sehr gut macht, ja.
0: Ja, Tristan, komm zurück. Du wirst gebraucht in Niedersachsen. Danke an alle, die die Stellung halten bei der Arbeit. Und jetzt einen richtig schönen Sonntagabend mit uns, mit FFN.

0: gerade vom Wochenendausflug zurück oder einfach schon gemütlich auf der Couch. Ist die beste Entscheidung, weil draußen im Niedersachsen-Wetter ziehen noch immer Schauer durch, vereinzelt auch Gewitter und es wird frischer, bis zu 12 Grad heute Abend und heute Nacht. 18 haben wir im Moment in Fassberg am Fliegerhorst, in Samarn am Pulverturm und 17 sind es in Schortens am Bürgerhaus. Der FFN3-Tage-Trend, morgen noch wechselhaft, Regen und Sonne im Mix. Dienstag übernimmt dann die Sonne wieder das Kommando, der Hochsommer kommt zurück, am Mittwoch dann auch schon wieder mit sehr heißen 33 Grad.
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0: Vorsicht Rehe auf der A7 Hannover-Hamburg zwischen Ramelsloh und Horster Dreieck in beiden Richtungen. Vorsicht Aquaplaning auf der A7 Hamburg-Hannover zwischen Soltau Süd und Dorfmark in beiden Richtungen. Vorsicht ein Metallteil auf der A27 Bremerhaven Richtung Bremen zwischen Bremen-Horn-Lehe und dem Rastplatz Mittelkempe. Vorsicht Aquaplaning-Gefahr haben wir auch auf der A28 Oldenburg-Bremen zwischen Delmenhorst-Deichhorst und Delmenhorst-Haßport in beiden Richtungen. Vorsicht an der Ölspur auf der A39 Salzgitter Richtung Braunschweig zwischen Salzgitter-Tiede und Braunschweig-Rüningen Süd. Die A270 Ilpol Richtung Blumenthal ist zwischen dem Übergang von der B74 und Illetal gesperrt. Da ist gerade auch zu viel Wasser auf der Fahrbahn. Und die B6 in Hannover, der Westschnellweg ist das zwischen Ortseingang und Herrenhäuser Straße. Vorsicht, hier liegt eine Stoßstange und hier gab es einen Unfall.
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0: Auf der B72 Friseute Richtung Kloppenburg in Höhe Farelbusch steht einer. Rainer hat ihn entdeckt. Vielen Dank fürs Bescheid geben. Und wenn ihr auch noch was seht, einen Stau oder einen Blitzer, macht es wie Rainer. Ruft gern kostenlos an 0800 529 und 4x5. Gute Fahrt, richtig schönen Sonntagabend. Lasst das Wochenende entspannt ausklingen. Mit uns, mit FFN, mit mir. Ich bin Jona und mit ihm hier, das ist Kamrat. 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

mittendrin in den Sommerferien. Hier ist FFN. Viele Kids machen da gerade auch Ferienjobs. Ja, und da sind wir irgendwie alle gleich, ob Star oder Normalo. Als Kind oder Jugendlicher sind die Jobs sehr klassisch. Harry Styles hat zum Beispiel neben der Schule in einer Bäckerei in seinem Heimatort Holmes Chapel in England gejobbt. Sein ehemaliger Chef beschreibt ihn als höflich, fleißig und sehr beliebt bei Kunden. Können wir uns also sehr gut vorstellen, ne? Harry Styles einfach beim Bäcker. Seit er berühmt ist, ist auch die Bäckerei für Fans zu so einer kleinen Sehenswürdigkeit geworden. Viele machen da Fotos vor dem Laden oder kaufen da ihr Brot. Kostenlose Werbung, also besser kann es nicht sein. Vielleicht auch eine Idee für Bäcker Niedersachsen. Einfach sagen, keine Ahnung, Michael Schulte hat da mal gearbeitet. Wenn gar nichts mehr geht, dann das machen. Wir haben jetzt nicht Brötchen von ihm dafür, seinen tollen neuen Song American Girls. Das ist mehr Musik, mehr Abwechslung. Harry Styles bei FFN.

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1: 21 Uhr. Ich bin Hanna Messerschmidt. Guten Abend. Der Angreifer vom Berliner CSD ist gefunden. Er wurde bei einem Einsatz am Abend im Berliner Westen erschossen. Inne Kasten.
2: Die Polizei hat inzwischen bestätigt, dass der Angreifer bei einem Einsatz erschossen wurde. Spezialkräfte waren am frühen Abend zu einer Kleingartensiedlung nach Berlin-Spandau ausgerückt. Dort fielen dann Schüsse. Unklar ist aber weiter noch, ob es noch eventuelle Mittäter gibt. Der Verdächtige war schon länger als gefährlicher Islamist bekannt. Er wurde auch bereits zu einer Bewährungsstrafe verurteilt.
1: Kanzler Merz hat den Vorfall als abscheuliche Tat verurteilt. Berlins regierender Bürgermeister sprach von einem Angriff auf unsere freie und weltoffene Gesellschaft. Bei dem CSD in Berlin waren Hunderttausende Menschen für mehr Vielfalt und die Rechte queerer Menschen auf die Straße gegangen. Jetzt ist die Nachfolge geklärt. CDU-Politiker Steffen Bilger soll neuer Bundesverkehrsminister werden. Bilger war bereits parlamentarischer Staatssekretär im Verkehrsministerium und gilt als verkehrspolitisch erfahren. Er übernimmt den Posten von Patrick Schnieder, der nach dem Hin und Her um seine geplante Ablösung am Nachmittag nun selbst um seine Entlassung gebeten hatte. Hintergrund ist die geplante Kabinettsumbildung. Nach dem Rücktritt von Jens Spahn war auch eine Neuordnung der Ministerposten angekündigt worden. Keine Entspannung in Sicht. Noch immer wüten die Waldbrände in Frankreich und Spanien. Inzwischen sind Hunderttausende Menschen in mehreren Regionen von Evakuierungen betroffen. Bis auf 15 Kilometer sind die Flammen an den Großraum Bordeaux herangerückt. Eine komplette Evakuierung ist bislang nicht geplant. Formel-1-Pilot Lando Norris hat das Rennen in Budapest gewonnen. Er war im McLaren schneller als Max Verstappen im Red Bull und der gesamtführende Kimi Antonelli im Mercedes. Nico Hülkenberg holte als 9. im Audi seine ersten WM-Punkte der Saison.
3: Für den letzten Spaziergang des Wochenendes lieber nochmal die Regenjacke schnappen. Im Niedersachsen-Wetter sind heute Abend noch Schauer und einzeln auch Gewitter unterwegs. Es kühlt auch ab. 12 Grad sind heute Nacht drin. 17 haben wir im Moment auf Spiekeroog am Fähranleger und in Otterndorf am Utröpper. 18 sind es in Lindwedel am Bahnhof. So, jetzt könnt ihr eigentlich heute nochmal das Wetter auch zum Durchlüften nutzen. Die Wohnung vielleicht lieber ein bisschen zu kühl machen als zu warm, weil das Wetter wechselt sich. Der FFN 3 Tage Trend. Morgen nochmal Sonne und Regen im Mix. Ab Dienstag wird es dann trocken und sonnig und Mittwoch spätestens dann auch wieder richtig, richtig heiß. Bis zu 33 Grad sind drin. Freibadwetter, aber alle Dachgeschosswohnungsbesitzer und Mieter, die lieber nochmal durchlüften.
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3: Vorsicht, eine ungesicherte Unfallstelle auf der A7 Kassel Richtung Hannover in der Ausfahrt Hannover-Anderten. Vorsicht, ein Unfall auf der A30 Osnabrück Richtung Bad Oeynhausen zwischen Bissendorf und dem Rastplatz Rottkamp. Vorsicht, ein Unfall auf der A31 Meppen Richtung Lingen zwischen Meppen Nord und Wiest und die A270 Ilpol Richtung Blumenthal ist zwischen dem Übergang von der B74 und Ihletal gesperrt. Hier ist im Moment zu viel Wasser auf der Fahrbahn.
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3: Auf der B72 Friseute Richtung Kloppenburg in Höhe Farelbusch. Dankeschön, Rainer, fürs Bescheid geben. Und wenn ihr auch noch was seht, ein Stau, ein Blitzer, eine andere Behinderung, gerne kostenlos anrufen. 0800 529 und 4x5. Gute Fahrt euch.
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3: Ja, jetzt ist ja schon die WM wieder vorbei. Es ist ein bisschen schade. Man konnte irgendwie immer den Fernseher anschalten, hatte so ein bisschen Fußball-Feeling und irgendwie war das einfach schön. Kleines Sommermärchen. Das Gute ist ja, was bleibt, sind immer die Fußball-Songs. Nicht nur die von der aktuellen WM, sondern auch die von den ganzen davor. Wave and Flag habe ich gleich vor hier diese halben Stunde. Wir starten aber mit What It Feels Like, Toby Romeo und You Not Us.

0: Ob im Auto, zu Hause mit der Familie oder bei der Wochenendschicht, wir von FFN, wir bringen jeden von euch in Urlaubsstimmung. Mein Kollege Malte war diese Woche am Hannover Flughafen unterwegs und hat auch die Ecken gesehen, die man sonst nicht sehen darf. Und er hat Patrick getroffen, der ist Terminal Manager, also der koordiniert quasi die Abläufe am Flughafen, guckt, dass alle Mitarbeiter und die Gäste über alles Wichtige informiert werden. Er ist viel unterwegs und er ist wirklich ein Nerd, muss man sagen, aber ist interessant, was er so zu sagen hat.
1: Mich persönlich aber auch, weil ich viele Termine habe und sehr viel koordiniere zwischen 8.000 und 10.000 Schritte am Tag und kenne ja nahezu jede Fuge, jedes Staubkorn, was hier irgendwo rumliegt.
2: Wie machst du das, wenn du selber in Urlaub fliegst, vielleicht auch an anderen Flughäfen bist? Guckst du da, okay, hier läuft es so, hier ist es anders als bei uns, oder kannst du da auch komplett von abschalten?
1: Es ist ganz schlimm. Ich bin absoluter Vollblutluftfahrer und so ein bisschen Nerd. Wenn ich irgendwo an einen fremden Flughafen komme, dann bin ich da tatsächlich erstmal ein paar Stunden damit beschäftigt, alles abzulaufen, soweit zu gucken, wie man halt kommt und wirklich alles sich anzuschauen, die machen das so, die haben das so. Also ja, ist so ein bisschen Berufsübel. Aber ich finde das eigentlich ganz toll.
2: Das kann ich mir vorstellen. Was ist so dein Lieblingsbereich in einem Terminal? Weil es, also sagen wir jetzt mal, sowohl im Sicherheits- als auch im öffentlichen Bereich. Gibt es da was?
1: Für mich ist das Spannendste tatsächlich der Ankunftsbereich, weil da Familien wieder zusammenkommen, Leute, die man lange nicht gesehen hat, sich wieder treffen. Das ist so vom Feeling her das Schönste.
0: Ja, das kann ich mir sehr gut vorstellen. Spannender Job auf jeden Fall. Schaut euch gerne mal ein Video dazu bei Instagram an. Da seht ihr auch nochmal Malte im Cockpit. Ihr seht, die Startbahn heller leuchtet. Malte ganz allein darauf. Also richtig toller Termin war das. Und während ihr Instagram öffnet, haben wir für euch hier im Radio natürlich mehr Musik und mehr Abwechslung. Jetzt von zwei Newcomern, Feiern und Dalton. Die haben was richtig Sommerliches für uns. Versprich mir, heißt die Nummer. Ist ein cooler Ohrwurm und neu bei FFN.

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0: Der Sonntag macht Feierabend, das Niedersachsenwetter noch nicht so ganz. Da sind noch ein paar Schauer auf jeden Fall in der Reserve. Örtlich kann es auch hier und da mal Gewitter geben. In der Nacht wird es dann dazu auch angenehm frisch mit Tiefstwerten von 12 Grad. Im Moment sind es noch 17 in Apen an der Hengstvoller Windmühle, 17 auch in Lilienthal an der Wümme gemessen und 17 in Westerstede am Freizeitpark. Der FFN 3 Tage Trend. Morgen dann noch so ein Mix aus Sonne und Wolken, aber ab Dienstag kommt dann der Sommer wirklich wieder zurück. Ganz viel Sonne, trocken ist es und wird heiß. Mittwoch dann schon wieder bis zu 33 Grad.
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0: Vorsicht Personen auf der A1 Bremen-Hamburg in Höhe Rade hier in beiden Richtungen. Vorsicht Liegenbleiber und Rettungsfahrzeuge im Einsatz auf der A2 Hannover Richtung Dortmund zwischen Rehren und Bad Eilsen. Die A7 Kassel Richtung Hannover. Hier ist die Ausfahrt Hannover-Anderten nach einem Unfall gesperrt. Dann Vorsicht Spanngurte auf der A28 Oldenburg Richtung Leer zwischen Westerstede West und Apen-Remels. Vorsicht ein Unfall auf der A31 Meppen Richtung Lingen zwischen Meppen Nord und Wiest. Die A270 Ihrpol Richtung Blumenthal ist zwischen dem Übergang von der B74 und Ihletal gesperrt. Hier ist zu viel Wasser auf der Fahrbahn. Und ein Unfall auf der B6 Hildesheim Richtung Hannover in der Ausfahrt Messe Süd.
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0: Auf der B72 Friseute Richtung Kloppenburg, hier in Höhe Farrelbusch. Dankeschön, Rainer, fürs Bescheid geben. Und wenn ihr auch noch was seht, ein Stau oder ein Blitzer, macht's wie Rainer, ruft gerne kostenlos an 0800 529. Und 4x5, gute Fahrt euch und einen richtig schönen Sonntagabend. Geht's entspannt an mit FFN und mit mir. Ich bin Jona, hi zusammen.
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Was ein Banger von Natasha Bedingfield, Unwritten. Können wir alle mitsingen, macht auch immer wieder Spaß. Und bevor es jetzt komplett so langsam ins Bett geht, damit wir alle morgen wieder fit bei der Arbeit sind, habe ich nochmal eine Sache, die ihr machen könnt. Wenn ihr gerade noch so im Bett seid, ein bisschen am Handy, schaut doch mal bei der Abstimmung der neuen Euro-Scheine vorbei. Die Europäische Zentralbank, die hat nämlich neue Euronoten vorgestellt. Aber ja, wir können alle mitentscheiden. Wie sehen die aus? Gibt da mehrere Vorschläge, zwei Oberthemen, das kann man schon mal sagen, europäische Kultur und Flüsse und Vögel. So europäische Kultur, da sind dann zum Beispiel Ludwig von Beethoven, Leonardo da Vinci oder Marie Curie auf den Scheinen drauf. Bei Flüssen und Vögel finde ich sehr schön, zum Beispiel der Weißstorch oder der Eisvogel. Und man hört es vielleicht ein bisschen raus. Also ich bin auf jeden Fall Team Flüsse und Vögel. Deswegen stimmt doch gerne dafür ab. Da freue ich mich. Nein, guck mal selbst, was ihr mögt. Also ich bin Fan der Gruppe H. Da finde ich wirklich, diese Vögel sehen sehr schön aus. Und wie cool ist es bitte einfach, wenn irgendwie der 20-Euro-Schein ein Storch ist? Kann man immer sagen, du schuldest mir noch einen Storch oder sowas. Oder der Döner kostet inzwischen irgendwie einen Eisvogel. Lass mal den Piepmatz rüber wachsen. Also ich finde, das ist super. Also wirklich, Vögel auf den 9-Euro-Schein. Finde ich sehr cool. Abstimmen geht ganz einfach online bei der Europäischen Zentralbank. Ich glaube, am einfachsten ist, wenn ihr es einfach googelt. Abstimmung neuer Euroscheine, kommt ihr direkt dahin. So, dann haben wir noch was gemacht, was erreicht für die Gesellschaft sozusagen an diesem Sonntagabend. Richtig schönes Wochenende des Wochenendes mit FFN.

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1: 22 Uhr. Ich bin Anna Löwer. Guten Abend. Der Angreifer vom Berliner CSD ist gefunden. Er wurde bei einem Einsatz am Abend im Berliner Westen erschossen. Immer Kasten.
2: Die Polizei hat inzwischen bestätigt, dass der Angreifer bei einem Einsatz erschossen wurde. Spezialkräfte waren am frühen Abend zu einer Kleingartensiedlung nach Berlin-Spandau ausgerückt. Dort fielen dann Schüsse. Unklar ist aber weiter noch, ob es noch eventuelle Mittäter gibt. Der Verdächtige war schon länger als gefährlicher Islamist bekannt. Er wurde auch bereits zu einer Bewährungsstrafe verurteilt.
1: Unterdessen ist die Bestürzung nach dem Angriff auf den CSD in Berlin groß. Berlins regierender Bürgermeister Wegner sprach von einem Angriff auf unsere freie und weltoffene Gesellschaft. Bundespräsident Steinmeier zeigte sich entsetzt. Am Nachmittag gab es in der Berliner Marienkirche eine Andacht, bei der sprach auch Kanzler Merz. Wir sind mehr, wir sind stärker, sagte er und weiter.
3: Wir stehen nicht nur zu Ihnen, wir stehen nicht nur zusammen. Feiern Sie wieder. Zeigen Sie den Gegnern unserer Gesellschaft das fröhliche und das einvernehmliche Gesicht einer offenen, freiheitlichen, liberalen Gesellschaft.
1: Der neue Bundesverkehrsminister soll Steffen Bilger werden. Nach Angaben aus Unionskreisen übernimmt der CDU-Politiker den Posten von Patrick Schnieder. Der hatte am Nachmittag angekündigt, Kanzler Merz um seine Entlassung zu bitten. Bei den Waldbränden in Frankreich und Spanien ist weiter keine Entspannung in Sicht. Einsatzkräfte von Feuerwehr und Militär kämpfen weiter gegen die Flammen. Löschflugzeuge sind im Dauereinsatz. Mehr als eine Viertelmillion Menschen wurde bereits vor den Feuern in Sicherheit gebracht.
4: Fenster auf, vom Schlafen gehen noch mal so ein bisschen frische Luft reinlassen. Es wird nämlich angenehm frisch heute Nacht. Vorher ziehen durch Niedersachsen-Wetter noch so ein paar Schauer. Vereinzelt sind auch Gewitter dabei. Die Temperaturen, die sinken auf 12 Grad. Im Moment haben wir 17 noch in Buxtehude an der Alten Marktkirche. In Tauschstedt am Amtsgericht und 19 sind es in Geismar am Kleperberg. Der FFN3-Tage-Trend. Morgen dann noch mal so ein Mix aus Sonne und Regen. Ab Dienstag kommt der Sommer zurück. Wird dann richtig sonnig und trocken. Mittwoch haben wir dann auch schon wieder richtig heiße Temperaturen bis 33 Grad. Richtiges Hochsommerfeeling.
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4: Vorsicht, ein Liegenbleiber und Rettungsfahrzeuge im Einsatz auf der A2 Hannover Richtung Dortmund zwischen Rehren und Bad Eilsen. Die A7 Kassel Richtung Hannover. Hier ist die Ausfahrt Hannover-Anderten nach einem Unfall gesperrt. Dann Vorsicht, auch ein Unfall auf der A31 Meppen Richtung Lingen zwischen Meppen Nord und Twiest. Die A270 Ilpol Richtung Blumenthal ist zwischen dem Übergang von der B74 und Illetal gesperrt. Hier ist zu viel Wasser auf der Straße. Und ein Unfall haben wir noch auf der B6. Vorsicht da, Hildesheim Richtung Hannover in der Ausfahrt Messe Süd.
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4: Auf der B72 einer, Friseute Richtung Kloppenburg in Höhe Fahrelbusch. Dankeschön, Rainer, fürs Bescheid geben. Und wenn ihr auch noch was seht, ein Stau oder Blitzer, macht's wie Rainer, ruft immer kostenlos an. 0800 529 und 4x5. Gute Fahrt euch.
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5: 10 Uhr am Sonntagabend, das heißt, los geht's mit dem LKW durch die Nacht. Wir sind gerne mit dabei mit neuer Musik von diesen Jungs hier. Picture This aus Irland sind das. Die haben einen neuen Song am Start mit einem sehr, sehr langen Titel. Take My Hand and We Can Go Walking heißt das Ding. Also mal hören, ob der Song genauso gut wie er lang ist. Spiele ich euch direkt nach unserem Start in die Top 20 auf dem letzten Platz und damit unser Startschuss für heute. Flipside von Unit Us und Daddy DJ.

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1: FFN hier mit frischer Musik in euren Top 20. Vom ersten Hit-Tipp gleich zu Platz 18 eurer Charts. Da landet Nico Santos mit Why Don't You Stay? Vor geht's was von Schwiegermuttertraum Michi Schulte. Und wisst ihr, was ich richtig schön finde? Der ist so unfassbar erfolgreich als Musiker und postet trotzdem dann mit seiner Frau ein Foto und schreibt drunter: schon 10 Jahre mit so einem Herz. Also der braucht wirklich keine Protzautos, muss auch nicht mit einer dicken Uhr irgendwie prahlen. Das ist so ein ganz normaler Typ, der seine Frau und seine Kinder liebt und dann eben wie zufällig und ganz fast schon aus Versehen einer der krassesten Musiker in Deutschland ist. Ein so einfach ein sympathischer Kerl und schön, dass er mit Lovesick in euren Charts dabei ist.

Die neue Nummer von Nico Santos ist das in euren Charts. FFN hier mit euren Top 20. Gleich Nummer 16 und 17 eurer Liste. Shabuzi, Born to Die und Leonie mit Don't Worry. Vorher freuen wir uns über Sommermusik. Mit Following the Sun hatten die zwei Frauen von Neka ihren ersten so richtig großen Erfolg im Radio, wobei die trotzdem komplett unterm Radar fliegen. Ich habe vorhin mal bei Instagram geguckt, die haben nicht mal 2000 Follower, das ist wirklich ungewöhnlich, die sind da auch sehr unaktiv. Aktiver sind sie auf jeden Fall im Studio, da passiert deutlich mehr anscheinend. Sie haben einen neuen Song am Start und das ist wirklich so ein richtig tolles Autofahrlied und passenderweise heißt unser nächster FFN-Hit-Tipp auch Drive.

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1: So, nochmal Lars Mölle die Unterlagen für die Steuererklärung zusammensuchen. Die Frist endet ja jetzt Ende Juli. Oder ihr entspannt gerade, weil das schon lange erledigt ist. Wir sind bei euch, was auch immer ihr macht. Und damit geht's immer leichter von der Hand. Gute neue Musik gleich mit einem neuen Song von Teddy Swims. Ist ja gerade bekannt für seine fetten Hits und auch sein neues Ding Break Up in Reverse ist wirklich ein Brett. Bin gespannt, was er dazu sagt. Spiele ich euch nach unserem Platz 15 jetzt erstmal Stay von Miles Smith. Los geht's!

0: FFN, so geht das mit mehr Musik, mehr Abwechslung in euren Top 20 am Wochenende, gleich mit Platz 13. Versprich mir von Kajan und Dalton, vorher allerdings noch ein Song von einem anderen Dalton. Ray Dalton hat mit den beiden Deutschen zwar nichts zu tun, die teilen sich nur den Namen, aber der Amerikaner arbeitet vielleicht ein bisschen dran. Im letzten Interview mit ihm hat er seine Deutschkenntnisse präsentiert.
1: Dankeschön, thanks for having me.
0: Oh wow.
1: Super, wunderbar, auf Wiedersehen. Guten Tag, wie geht's? Alles gut? Let's see, ich bin Ray.
0: Perfekt.
1: I think that's about it.
0: Also ein bisschen Luft nach oben ist noch, aber schon mal ein guter Anfang und vielleicht kommt ja irgendwann auch nochmal ein deutscher Song von ihm raus. Bis dahin freuen wir uns aber über diesen Hit hier, Got That High, auf eurem Platz 14.

Sven, so geht das. Mit mehr Musik, mehr Abwechslung in euren Charts. Schon mit Platz 11 und 12 in euren Top 20 gleich. Harry Styles mit American Girls und Kamrat Hug Yourself spiele ich euch beide gleich nach einem Song von einem der Newcomer-Produzenten in Deutschland. Und statt sich alle Farben zu nennen, wie sein DJ-Kollege, nennt er sich Bunt. So nennt sich der Stuttgarter Musiker, der nach dem Abi eigentlich in der Werbebranche landen wollte und da seine Ausbildung gemacht hat. Bis eben, na, wie das manchmal so ist, bei Musikern das Hobby zum Beruf geworden ist. Noch besser, ist wirklich ein cooler Typ und wirklich auch ein frischer Sound. Das ist Bunt mit Trippin'.

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1: 23 Uhr. Ich bin Anna Löwer. Guten Abend. Spezialkräfte der Polizei haben den mutmaßlichen Angreifer vom Berliner Christopher Street Day erschossen. Am Abend rückte ein SEK zu einer kleinen Gartenanlage in Berlin-Spandau aus. Nach Polizeiangaben ging der 21-Jährige dort mit einem Messer auf die Beamten los. Daraufhin fielen Schüsse. Die Bundesanwaltschaft hat die Ermittlungen übernommen und geht von einem islamistischen Hintergrund aus. Innenminister Dobrindt sagte:
2: Aktuell werden die Länder darauf hingewiesen. Es gibt weitere Großveranstaltungen, auch weitere Veranstaltungen des CSD. Und wir erwarten, dass die Sicherheitsmaßnahmen in diesem Zusammenhang nochmal betrachtet, im Zweifelsfall auch deutlich erhöht werden.
1: Nach dem Chaos um das Verkehrsministerium gibt es jetzt eine Entscheidung. CDU-Politiker Steffen Bilger soll neuer Bundesverkehrsminister werden. Imme Kasten.
3: Ja, Bilger gilt als erfahrener Verkehrspolitiker. Er war bereits Staatssekretär im Ministerium. Sein Vorgänger Patrick Schnieder hatte am Nachmittag seinen Rückzug angekündigt. Hintergrund: Nach dem Rücktritt von Jens Spahn war ja auch eine Neuordnung der Ministerposten angekündigt worden. Schnieders Ablöse schien bereits beschlossene Sache, doch dann machte der mögliche Nachfolger kurzfristig eine Absage.
1: Keine Entspannung in Sicht. Noch immer wüten die Waldbrände in Frankreich und Spanien. Inzwischen sind Hunderttausende Menschen in mehreren Regionen von Evakuierungen betroffen. Bis auf 15 Kilometer sind die Flammen an den Großraum Bordeaux herangerückt. Eine komplette Evakuierung ist bislang nicht geplant. Lando Norris hat den großen Preis der Formel 1 von Ungarn gewonnen. Der McLaren-Pilot verwies Max Verstappen im Red Bull und Kimi Antonelli im Mercedes auf die Plätze. Antonelli baut damit seine Führung in der Gesamtwertung aus.
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4: Frisch losgefahren mit dem LKW oder schon zu Hause und fix noch ein paar Unterlagen sortieren. Wir sind gerne mit dabei an eurem Sonntagabend. Und ich habe noch was für euch, das könnt ihr mit auf den Stapel legen. Neuen Song von Somber. Richtig geniales Ding. My Body Isn't Ready heißt der. Spiele ich euch direkt nach Platz 10 eurer Charts. Also ihr merkt, wir sind genau in der Mitte eurer Chartliste. Das ist Bebe Rexha mit New Religion. Schön, dass ihr dabei seid. Moin!

0: Mehr Musik, mehr Abwechslung bekommt ihr noch in Top 20 bei FFN. Gleich Platz 8 in euren Charts am Wochenende. Katy Perry mit Watch It Burn. Vorher noch ein Song von Michi Schulte. Lange vor diesem ESC-Auftritt mit You Let Me Walk Alone, habe ich schon fast vergessen, war er bei The Voice mit dabei und hat es zumindest aufs Treppchen geschafft, Platz 3. 2011, 2012 war das, also da war er noch richtig jung, so um die 20. Und damals hat er ein Interview gegeben, das klang so.
1: Jetzt egal, ob ich jetzt gewinne oder nicht, jetzt diese Show wird danach erstmal weiterhin Musik gemacht. Da sind auch schon einige Pläne so am Start. Ich glaube, musikalisch gibt es da einiges zu erwarten.
0: Also seine Stimme ist ein bisschen tiefer geworden, aber ansonsten klingt er genauso wie Michi Schulte. Und ja, er hat recht behalten, der gute Michi. Und auch heute ist er am Start auf eurem Platz 9 mit 5 AM.

0: FFN für euer wieder lauwarmes Wochenende mitten in den Sommerferien mit Platz 6 und 7 eurer Charts. Wir sind mittendrin in euren Top 20. Da landen Kato und John mit Turn Off the Lights und Martin Garrix gemeinsam mit Ed Sheeran Repeated. Beide Songs super genial. Beide Songs spiele ich euch gleich. Vorher möchte ich ja ein bisschen mit meinem Hüftschwung angeben. Hips don't lie, wobei mein Hüftschwung, der ist wirklich nicht vorhanden. Das sieht eher so aus nach so einer kaputten Hüfte oder nach so einer OP. Aber mit ein bisschen Musikwissen kann ich euch vielleicht beeindrucken.
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0: Gut, dass Radio nur was für die Ohren und nicht fürs Auge ist. Mein Hüftschwung bleibt geheim. Dafür verrate ich euch aber, woher die Trompetenmelodie kommt. Die hat sich nicht Shakira, sondern Jerry Rivera ausgedacht. Das ist ein puerto-ricanischer Salsa-Sänger. Wir vergleichen mal Shakiras Version mit dem Original.

so geht er weiter, der Song aus den 90ern. Ja, und auch wenn Rivera einer der größten Latin-Stars überhaupt ist, irgendwie bleibt uns dieses Shakira, Shakira einfach

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1: Heute einen entspannten Start in die Sonntagnacht und ich freue mich sehr über neue Musik von Sängerin Loy. Mit Red Eyes hat sie definitiv einen Radio-Hit gehabt und das auch ganz alleine. Für ihren neuen Song Golden Summer holt sie sich jetzt Verstärkung mit dazu. Und zwar DJ David Puentes. Übrigens auch ein sehr empfehlenswerter Typ bei Social Media. Er ist so lustig und manchmal macht er auch Verlosungen und so. Also es lohnt sich da mal reinzuschauen. Ich habe schon sehr oft sehr viel gelacht. Die beiden scheinen sich auch gut zu verstehen. Der gemeinsame Song klingt wirklich, wirklich toll. Den gibt's jetzt direkt nach Platz 5 eurer Charts auf die Uhren. Jetzt Die Die von Shakira und Burna Boy.

FFN mit euren Top 20 Songs der Woche, gleich schon mit Platz 3 eurer Charts. The Bowser mit Magnetic, also ein richtiger Sommersong. Folge jetzt Musik von Alex Warren. Taking me out of the ordinary. Ja, mit Ordinary hat einen Welthit geschafft und genau deswegen sagte er auch, das ist gar nicht mehr mein Song, der gehört jetzt irgendwie allen auf der Welt. Ja, besten Dank, ne, können wir da nur sagen. Und auch danke für den Ohrwurm. Und er legt direkt noch mit einem Geschenk nach. Jetzt Platz 4. Auch so ein wirklich genialer Song. Fever Dream.

Mehr Musik, mehr Abwechslung, fast am Ende eurer Charts noch ein Top 20, gleich auf der 2. Taylor Swift, I Knew It, I Knew You. Vorher gibt's den letzten FFN-Hit-Tipp für dieses Wochenende. Danke, dass ihr immer so fleißig Vorschläge macht und uns eure Lieblingsbands oder auch Songs schickt oder uns auf die Musik eurer Bekannten aufmerksam macht und stupst. Über Instagram hat uns der Song Reasons erreicht. Svenja hat ihn gefunden und geschickt und ist super begeistert. Sie sagt, sie freut sich jedes Mal, wenn sie ihn hört und ja, würde sich freuen, wenn ich ihn euch mal vorstelle und spiele. Das machen wir so. Hier sind Eli Oaks und Lavinia und habt ihr auch solche Geheimtipps? Immer her damit. Klickt ffn.de.

Taylor Swift auf der 2 eurer Charts bei FFN. Das ist noch Top 20 und wir sind am Ende angekommen und nur einer ist noch weiter oben als die Queen of Pop. Auf eurem Platz 1 landet in dieser Woche Teddy Swims, so ein geiler Song, Mr. Know-It-All.

0: Man stelle sich vor, wir würden das beherzigen. Ja, die Bibel, sie ist ein brutal altes Buch, in unserer schnelllebigen Zeit noch mal mehr. Aber bei aller Kritik über vermeintlich unverständliche Texte, über die Leserinnen und Leser gezwungen sind, viel nachzudenken, sich Hintergrundinformationen zu besorgen oder anderes Fachwissen anzueignen, es gibt sie. Diese Stellen, bei denen das Wieso, Weshalb und auch Warum sofort einleuchten. Lese ich, halte dich fern von einer Sache, bei der Lüge im Spiel ist. Krass, oder? Einfach, klar, befreiend. Denn Lügen machen alles kompliziert. Sie zerstören Vertrauen, führen in die Irre, selten ans Ziel und sie belasten. Und ich glaube, das zu beherzigen hätte uns viele Umwelt-, Politik- oder auch Bankenskandale ersparen können. Aber auch im Kleinen. Mir ehrlich einzugestehen, dass Fliegen das Klima belastet, verändert meine Urlaubsplanung. Dass ein T-Shirt für 10 Euro nie fair produziert worden sein kann, verändert mein Einkaufsverhalten. Oder dass ich dann doch erstaunlich viel Zeit habe, wenn ich das Smartphone einfach mal weglege. Benjamin Elsner, FFN, Kirchenredaktion.
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2: 0 Uhr. Ich bin Anna Löwer. Guten Abend. Nach dem Chaos um das Verkehrsministerium gibt es jetzt eine Entscheidung. CDU-Politiker Steffen Bilger soll neuer Bundesverkehrsminister werden. Imme Kasten.
3: Ja, Bilger gilt als erfahrener Verkehrspolitiker. Er war bereits Staatssekretär im Ministerium. Sein Vorgänger Patrick Schnieder hatte am Nachmittag seinen Rückzug angekündigt. Hintergrund: Nach dem Rücktritt von Jens Spahn war ja auch eine Neuordnung der Ministerposten angekündigt worden. Schnieders Ablöse schien bereits beschlossene Sache, doch dann machte der mögliche Nachfolger kurzfristig eine Absage.
2: Unterdessen ist die Bestürzung nach dem Angriff auf den CSD in Berlin groß. Berlins regierender Bürgermeister Wegner sprach von einem Angriff auf unsere freie und weltoffene Gesellschaft. Bundespräsident Steinmeier zeigte sich entsetzt. Am Nachmittag gab es in der Berliner Marienkirche eine Andacht, bei der sprach auch Kanzler Merz. Wir sind mehr, wir sind stärker, sagte er und weiter.
4: Wir stehen nicht nur zu Ihnen, wir stehen nicht nur zusammen. Feiern Sie wieder. Zeigen Sie den Gegnern unserer Gesellschaft das fröhliche und das einvernehmliche Gesicht einer offenen, freiheitlichen, liberalen Gesellschaft.
2: Der neue Bundesverkehrsminister soll Steffen Bilger werden. Nach Angaben aus Unionskreisen übernimmt der CDU-Politiker den Posten von Patrick Schnieder. Der hatte am Nachmittag angekündigt, Kanzler Merz um seine Entlassung zu bitten. Bei den Waldbränden in Frankreich und Spanien ist weiter keine Entspannung in Sicht. Einsatzkräfte von Feuerwehr und Militär kämpfen weiter gegen die Flammen. Löschflugzeuge sind im Dauereinsatz. Mehr als 250.000 Menschen wurde bereits vor den Feuern in Sicherheit gebracht.
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0: bin Anna Löwer. Spezialkräfte der Polizei haben den mutmaßlichen Angreifer vom Berliner Christopher Street Day erschossen. Am Abend rückte ein SEK zu einer Kleingartenanlage in Berlin-Spandau aus. Nach Polizeiangaben ging der 21-Jährige dort mit einem Messer auf die Beamten los. Daraufhin fielen Schüsse. Die Bundesanwaltschaft hat die Ermittlungen übernommen und geht von einem islamistischen Hintergrund aus. Innenminister Dobrindt sagte:
1: Aktuell werden die Länder darauf hingewiesen, es gibt weitere Großveranstaltungen, auch weitere Veranstaltungen des CSD. Und wir erwarten, dass die Sicherheitsmaßnahmen in diesem Zusammenhang nochmal betrachtet, im Zweifelsfall auch deutlich erhöht werden.
0: Berlins regierender Bürgermeister hat nach dem Vorfall beim CSD von einem Angriff auf unsere freie und weltoffene Gesellschaft gesprochen. Kanzler Merz von einer abscheulichen Tat. Er und Innenminister Dobrindt werden sich mit Nachdruck für Aufklärung und Ahndung einsetzen. Nach dem Chaos um das Verkehrsministerium gibt es jetzt eine Entscheidung. CDU-Politiker Steffen Bilger soll neuer Bundesverkehrsminister werden. Imme Kasten.
2: Ja, Bilger gilt als erfahrener Verkehrspolitiker. Er war bereits Staatssekretär im Ministerium. Sein Vorgänger Patrick Schnieder hatte am Nachmittag seinen Rückzug angekündigt. Hintergrund: Nach dem Rücktritt von Jens Spahn war ja auch eine Neuordnung der Ministerposten angekündigt worden. Schnieders Ablöse schien bereits beschlossene Sache, doch dann machte der mögliche Nachfolger kurzfristig eine Absage.
0: Keine Entspannung in Sicht. Noch immer wüten die Waldbrände in Frankreich und Spanien. Inzwischen sind Hunderttausende Menschen in mehreren Regionen von Evakuierungen betroffen. Bis auf 15 Kilometer sind die Flammen an den Großraum Bordeaux herangerückt. Eine komplette Evakuierung ist bislang nicht geplant.
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0: bin Anna Löwer. Der Angreifer vom Berliner CSD ist gefunden. Er wurde bei einem Einsatz am Abend im Berliner Westen erschossen. Immer Kasten.
1: Die Polizei hat inzwischen bestätigt, dass der Angreifer bei einem Einsatz erschossen wurde. Spezialkräfte waren am frühen Abend zu einer Kleingartensiedlung nach Berlin-Spandau ausgerückt. Dort fielen dann Schüsse. Unklar ist aber weiter noch, ob es noch eventuelle Mittäter gibt. Der Verdächtige war schon länger als gefährlicher Islamist bekannt. Er wurde auch bereits zu einer Bewährungsstrafe verurteilt.
0: Unterdessen ist die Bestürzung nach dem Angriff auf den CSD in Berlin groß. Berlins regierender Bürgermeister Wegner sprach von einem Angriff auf unsere freie und weltoffene Gesellschaft. Bundespräsident Steinmeier zeigte sich entsetzt. Am Nachmittag gab es in der Berliner Marienkirche eine Andacht. Bei der sprach auch Kanzler Merz. Wir sind mehr, wir sind stärker, sagte er. Und weiter.
2: Wir stehen nicht nur zu Ihnen, wir stehen nicht nur zusammen.